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1: Der vielleicht fröhlichste Partysong der 80er und seine düstere Geschichte.
2: Jump von Van Halen klingt wie pures 80s Glücksgefühl. Synthesizer, Energie, Party, gute Laune. Aber die Ursprungsidee hinter dem Song ist deutlich düsterer, als man so denkt.
3: David Lee Roth saß damals vor dem Fernseher und sah in den Nachrichten einen Mann auf einem Hochhaus stehen. Offenbar kurz davor zu springen. Eine beklemmende Szene.
2: Und Roth dachte in diesem Moment nicht nur an den Mann da oben, sondern auch an die Menschenmenge da unten. Irgendjemand würde bestimmt irgendwann rufen, na los, spring doch! Und genau aus dieser Zeile stand, might as well jump.
3: Das war also ursprünglich keine lustige Partyaufforderung, sondern ein ziemlich düsterer Gedanke. Und als die Band das merkte, war auch klar, so kann man das nicht einfach 1:1 stehen lassen.
2: Deshalb wurde die Bedeutung komplett gedreht. Aus dieser dunklen Ursprungsidee wurde ein Song über Mut, Aufbruch und den Sprung ins Leben. Also nicht gib auf, sondern trau dich.
3: Und vielleicht ist auch genau das der Grund,

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1: Hallo, Stefan Kaiser hier. Wünsche euch ein schönes, heißes, schwitziges Wochenende. Und wen haben wir denn hier?
2: Radio Mixtape, hier spricht Katrin von Katrins Garten und sende ganz coole Grüße nach Nordrhein-Westfalen. Kommt alle gut durch die Sommerhitze.
1: Dankeschön, liebe Katrin. Nächste Woche hören wir dich ja auch wieder. Noch so einen kleinen Tipp für uns? Hast du den parat?
3: Ja, ist ganz, ganz wichtig jetzt im Sommer, wenn die Tage heißer werden, Wasser auch für die Vögel und die vielen Insekten im Garten aufzustellen. Also ich bin immer sehr gut zu meinen Vögeln im Garten und zu den Insekten. Und darum gibt es bei mir verschiedene Insektentränken und Vogeltränken. Die fülle ich täglich mit frischem Wasser. Und wichtig ist, dass man noch so ein paar kleine Steine vielleicht reinlegt, so dass auch die ein oder andere Biene oder Libelle darauf landen kann.
1: Wunderbar. Und in der neuen Woche freut euch auf Lissy und auf Olli in der Sendung. Schönes Wochenende noch.
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1: Mit Marc Weiß. Schönen guten Morgen. Es war ein Wochenende der Hitzerekorde in Deutschland. Der vorläufige Temperaturrekord wurde im Osten Brandenburgs gebrochen mit 41,7 Grad. Aber auch anderswo war es extrem heiß. Und für alle, die sich nach Abkühlung sehnen, gibt es jetzt zum Wochenstart mal gute Nachrichten. Es kühlt sich ab, zumindest etwas. Danny Hopper aus dem News-Team mit weiteren Infos.
2: Es geht endlich mal wieder unter 30 Grad, werden sich wohl viele sagen, denn die Hitze der vergangenen Tage war schon extrem. So schätzt es auch die Organisation World Weather Attribution ein. Und aus ihrer Sicht liegt das klar am Klimawandel. Solche Extremtemperaturen wären vor 50 Jahren in West- und Mitteleuropa zu dieser Jahreszeit praktisch unmöglich gewesen. Und auch der Deutsche Wetterdienst führt den aktuellen Juni in den Top 3 der wärmsten seit Messbeginn. Die genauen Zahlen will er am Mittag bekannt geben. Auch die Weltgesundheitsorganisation warnt, Europa sei der Kontinent, der sich am schnellsten erwärme. Allein seit dem 21. Juni seien in Europa mehr als 1300 zusätzliche Todesfälle verzeichnet worden, die im Zusammenhang mit den hohen Temperaturen stünden. Auch andere Zahlen belegen, dass wir ein extremes Wochenende hinter uns haben. Seit Freitag sind in ganz Deutschland mindestens 15 Menschen bei Badeunfällen ums Leben gekommen, in Flüssen, Seen oder im Meer. Und auch viele Autofahrer haben die Folgen der Hitze zu spüren bekommen. Laut ADAC gab es am Wochenende auf etlichen Autobahnen Sperrungen und Geschwindigkeitsbegrenzungen, weil sich durch die große Hitze die Fahrbahn gewölbt hat.
1: Danny Hoppe mit Infos, vielen Dank. Jetzt die weiteren Themen in der Zusammenfassung. Die USA und der Iran wollen ihre gegenseitigen Angriffe im Streit um die Straße von Hormuz US-Angaben zufolge einstellen und weiter verhandeln. Schiffe könnten wieder frei verkehren, während die Gespräche fortgesetzt werden sollen, heißt es in Washington. Der nächste Gesprächstermin soll schon morgen in Katar stattfinden, melden US-Medien. NRW-Ministerpräsident Wüst und Landesverkehrsminister Krischer sagen heute im Untersuchungsausschuss Brückendesaster aus. Im Fokus steht diesmal der Neubau der Leverkusener Rheinbrücke auf der A1. Der Landesbetrieb Straßen NRW hatte den Vertrag mit dem Baukonzern 2020 gekündigt. Daraus entwickelte sich ein Rechtsstreit, der bis heute andauert und für Verzögerungen gesorgt hat. Wüst war damals Verkehrsminister. Für die deutsche Fußballnationalmannschaft wird es heute Abend bei der WM ernst. Es beginnt die K.O.-Runde. Unser Gegner im 16. Finale ist Paraguay. Das Land hatte sich als einer der 8 besten Gruppendritten qualifiziert. Die Favoritenrolle liegt eindeutig bei der deutschen Mannschaft. Paraguay gilt vor allem als starke Abwehrmannschaft und geizt im Vorfeld nicht mit Lob für uns. Gegen Deutschland zu spielen sei eine große Herausforderung. Man werde aber alles geben, sagte Trainer Alfaro. Deutschland gehöre zu den Titelfavoriten.
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1: Die ganz große Hitze ist weg, heute größtenteils sonnig mit ein paar Wolken. Im Laufe des Tages kann es zwischendurch noch Gewitter geben. Ab dem Mittag wird es dann aber ruhiger. Höchstwerte zwischen 25 und 28 Grad. Morgen dann schon wieder 30, aber die gute Nachricht, die Nächte werden wieder kühler, größtenteils unter 20 Grad.
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1: Es gibt 2 Sperrungen und 2 Megastaus und das schon um die Uhrzeit. Auf der A2 Hannover-Dortmund zwischen Hamm-Üntrop und Hamm hat es einen Unfall gegeben. Deshalb im Moment 4 Kilometer Stau zwischen Hamm-Üntrop und Hamm und 1 Stunde Zeitverlust. Außerdem A33 Osnabrück-Brilon zwischen Steinhagen und Bielefeld-Zentrum. Auch hier die Autobahn nach einem Unfall gesperrt. Hier dauert es zwischen Steinhagen und Bielefeld-Senne im Moment 1 Stunde länger.
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3: Und Leute, was war denn das bitte für ein Wochenende? Ich lag wie ein toter Käfer die meiste Zeit halbnackt irgendwo in der unteren Etage oder im Keller rum und bin jetzt super froh, dass es ein bisschen kühler ist. Wir starten zusammen in die frischere Woche. Schön, dass ihr mit dabei seid.

0: Radio Mixtape spielt euch Marius Müller-Westernhagen an diesem frühen Montagmorgen. Lass uns leben und einfach so leben, fand ich am Wochenende recht schwer, muss ich sagen. Ich war gefühlt 30 Kilo schwerer und mein Kreislauf kam nicht so richtig hinterher. Wie ging's euch denn mit der Hitze? Heute wird's endlich besser durchatmen in ganz NRW. Zwischen Münster, Essen, Köln und Dortmund ist die große Hitze erstmal raus. Richtung Sauerland und Paderborn sind noch ein paar Schauer oder Gewitter mit drin. Sonst wird's nach und nach freundlicher. Tagsüber dann meist 25 bis 28 Grad. Also wirklich spürbar entspannter als zuletzt.
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1: Und falls euer Wecker gerade erst geklingelt hat, startet erstmal ganz langsam mit uns in diesen Tag jetzt mit Mama Cass aus den späten 60ern. Now

0: gehört zu meinen All-Times-Favorites. Richtig guter Song, Phil Collins und Philip Bailey von Earth and Fire, Easy Lover, hier bei uns bei Radio Mixtape. Es war übrigens sehr bunt, sehr laut und super, super heiß am Wochenende und wir waren mittendrin.
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0: Ja, meine Kollegen Monique Franz-Reindl und Olli Behrendt waren auch in Köln am Fühlinger See mit dabei. Sie sind mit dem Partybus mitgefahren, haben mit den Künstlern gesprochen und sich fast einen Sonnenstich geholt. So wie vermutlich auch die anderen über 20.000 Gäste.
2: Hallo aus Köln vom Fühlinger See. Heute steigt hier das bunteste und auch lauteste und vor allen Dingen auch heißeste Event des Jahres. Zehntausende Leute sind heute Nachmittag wirklich bei schweißtreibenden Temperaturen vor Ort und die Stimmung ist ausgelassen.
3: Leute!
2: Bei mir steht gerade Olivia Jones, du moderierst das Ganze. Olivia, wie hältst du die Hitze heute bitte schön aus?
4: Es ist nicht einfach, aber es ist einfach auch nicht nur ein Spaß-Event, sondern auch ein wichtiges Event. Es geht darum, dass wir die Vielfalt feiern und queere Sichtbarkeit.
2: Kamrat ist bei mir, wir sitzen gerade hier im Backstage-Bereich. Ist noch irgendein Auftritt, den du dir anschauen wirst, bevor du dann wieder abrauschst?
5: Ich finde einfach ein bisschen witzig, dass wir vor Bonnie M. spielen, also direkt nach uns spielt Bonnie M. Dementsprechend werde ich da wahrscheinlich mal reingucken.
2: Wenn du schon so ein großer Fan von Bonnie M. bist, mal gucken, wie textsicher du bist. Ich fange einfach mal an. Daddy, Daddy cool.
5: Daddy, Daddy cool.
6: Die Stimmung hier ist super, einfach klasse. Das Programm, dass die Veranstalter sich gut um uns kümmern, mit Wassereis, mit tollen Abkühlungsmöglichkeiten, echt toll.
7: Party pool. Toll, also Rainbow ist immer ein Besuch wert. Wir waren letztes Jahr da und super.
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0: Das sind Fury in the Slaughterhouse hier bei Radio Mixtape und die haben gerade ganz frisch ihr 15. Studioalbum rausgebracht. Changes heißt das. Und heute Nachmittag werde ich sie interviewen und wie es der Band aus Hannover so geht und was sie so umtreibt, das hört ihr dann hier bei uns.
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4: Ihr startet in diese endlich kühlere Woche mit Radio Mixtape. Gleich nach den Nachrichten spiele ich euch unter anderem Tina Turner, Elton John und Mike Oldfield. Freut euch drauf.
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6: Mit Marc Weiß. Schönen guten Morgen. Seit knapp 2 Wochen steht das Abkommen zwischen den USA und dem Iran, aber es ist weiterhin ein sehr brüchiger Frieden. Das hat auch das Wochenende wieder gezeigt, an dem es erneut Angriffe auf beiden Seiten gab. Jetzt sollen die Waffen aber wieder schweigen. Stattdessen soll es neue Gespräche geben. Danny Hoppe aus dem News-Team. Morgen wollen beide Seiten offenbar in Katar miteinander sprechen.
7: Ja, das melden übereinstimmend mehrere US-Medien und vorher hieß es auch schon aus der US-Regierung, beide Seiten würden sich jetzt erstmal zurückhalten. Auch die Schiffe in der Straße von Hormus könnten sich wieder frei bewegen. Denn die für den Handel so wichtige Meerenge bleibt weiter einer der großen Knackpunkte. Eigentlich sollte es bei den nächsten Verhandlungen um das iranische Atomprogramm gehen. Wegen der jüngsten Vorfälle soll jetzt aber vor allem wieder über die Straße von Hormus gesprochen werden. Denn beide Seiten legen das unterzeichnete Rahmenabkommen anders aus. Der Iran sieht es so, dass er allein die Kontrolle des Schiffsverkehrs in der Meerenge hat. Viele Schiffe hatten zuletzt aber eine Route genutzt, die von den USA unterstützt wird. Die führt eng am Südrand entlang, also an den Küsten des Omans und der Vereinigten Arabischen Emirate. Teheran will aber, dass die Schiffe eine Route entlang seiner Küste nehmen und warnte vor der Nutzung der alternativen Route. Denn die Straße von Hormus hatte sich in den letzten Wochen und Monaten für den Iran als mächtiger Hebel in den Verhandlungen mit den USA herausgestellt und den will man in Teheran natürlich nicht aus der Hand geben.
6: Infos von Danny Hoppe aus dem News-Team. Vielen Dank. Jetzt die weiteren Themen in der Zusammenfassung. Die ganz große Hitze ist erstmal weg. Ab heute geht es kaum noch über 30 Grad und auch die Nächte werden endlich kühler. Gestern gab es dafür nochmal Rekorde. Im Osten Brandenburgs wurde mit 41,7 Grad die höchste je in Deutschland gemessene Temperatur gemessen. Der Tankrabatt ist nach Schätzungen des Münchner IFO-Instituts nur teilweise bei den Verbrauchern angekommen. Vor allem Dieselfahrer wurden demnach benachteiligt. Für Diesel seien durchschnittlich 12 Cent pro Liter an den Verbraucher weitergegeben worden, rechnet das Institut vor. Die Steuer wurde aber um 16,7 Cent gesenkt. So, gleich schon mal Trikot für heute Abend rauslegen. Es wird ernst. Für die deutsche Fußballnationalmannschaft beginnt die K.O.-Phase der WM. Im 16. Finale wartet heute um 22.30 Uhr Paraguay. Infos von Ralf Bosse aus dem WM-Studio.
8: Das Team von Bundestrainer Julian Nagelsmann will den nächsten Schritt Richtung WM-Titel gehen. Nach dem Gruppensieg ist die Mannschaft und Kapitän Joshua Kimmich Favorit in der Partie, weiß aber um die Qualitäten der Südamerikaner. Paraguay hat sich als einer der besten Gruppendritten für die K.O.-Runde qualifiziert. Ein unangenehmer Gegner, urteilt DFB-Sportdirektor Rudi Völler. Mit einem Sieg würde die DFB-Elf ins Achtelfinale einziehen. Dort wartet der Gewinner der Partie Frankreich gegen Schweden.
6: Ralf Bosse mit Infos aus dem WM-Studio. Vielen Dank.
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6: Die gute Nachricht, es bleibt größtenteils unter 30 Grad und die Nächte werden endlich wieder kühler. Die schlechte, es kann immer wieder mal Gewitter geben zwischendurch. Köln schafft 27, genau wie Duisburg. Aachen heute maximal 26 Grad.
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6: Die drei längsten, die ziemlich lang sind. A2 Hannover-Dortmund zwischen Hamm-Üntrop und Hamm. 6 Kilometer, 1 Stunde Zeitverlust. Da hat es einen Unfall gegeben. Außerdem A33 Brilon-Bielefeld zwischen Borchen und Paderborn-Mönkelo. 2 Kilometer, 20 Minuten. Und A59 Bonn-Köln zwischen Troisdorf und Flughafen Köln-Bonn. 6 Kilometer. Hier dauert es 25 Minuten länger.
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4: Einen schönen und endlich frischeren Montagmorgen mit uns. Kommt gut in diese Woche.

0: hat er eigentlich für Marilyn Monroe geschrieben, 1973. Elton John, Candle in the Wind, hier bei Radio Mixtape. Und ich sag's mal so, guten Morgen, Elvis Eifel, der ist nämlich schon da. Und Elvis, kann das sein, dass du unserer Katrin Iskam mit Katrins Garten Konkurrenz machen willst? Oder was ist da los?
1: Du meinst, weil es in dem heutigen Telefonstreich bei mir um einen grünen Balkon geht? Ja, ich glaube, da hätte Katrin ihre wahre Freude an der Folge, weil den Balkon, den wollte ich komplett mit Grünpflanzen zupflastern, natürlich gegen gepfefferte Rechnung. Und das ist ja das Schöne, Katrin macht das als Service. Bei mir wird Service klein geschrieben. Also von daher, ich glaube, ich habe nicht in Ansätzen eine Chance, Katrin Konkurrenz zu machen.
0: Gott sei Dank. Aber die ganze Folge, die hören wir uns gleich an hier.
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0: Das sind Soul Asylum hier am Montag. Das Musikvideo zu diesem Song hat übrigens Leben gerettet. In dem Video wurden nämlich 36 reale vermisste Kinder mit Namen und Daten eingeblendet. Und zwischen 21 und 26 dieser Kinder wurden danach gefunden und mit ihren Familien vereint. Ihr hört Radio Mixtape mit Lissy Ischak und das hier ist Elvis Eifel.
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2: Die Wohnungsgenossenschaft, schönen guten Tag.
3: Guten Tag.
2: Frau Breuer, ich wollte ganz kurz fragen, ist heute jemand bei Ihnen daheim?
3: Ja, ich bin den ganzen Tag zu Hause.
2: Das ist gut, dann würde ich in einer halben Stunde die Gärtner vorbeischicken, wegen der Balkonbegrünung.
3: Was soll genau begrünt werden hier auf meinem Balkon?
2: Es ist ja so, Ihr Balkon ist noch ziemlich nackt.
3: Das ist richtig.
2: Ja, und andere Mieter haben natürlich da auch selber Blümchen und Pflanzen stehen. Und es ist halt jetzt, es fällt ein bisschen sehr auf, dass Ihr Balkon da so gar nichts hat.
3: Das ist aber nett, dass Sie kommen.
2: Ja, also ich sag mal, die Kosten dafür würden wir dann einfach mit den Nebenkosten verrechnen. Das preisen wir dann da ein, weil umsonst machen wir es nicht.
3: Was für Kosten sind das denn?
2: Also wir reden schon über ein paar hundert Euro. Das kostet ja auch alles ein bisschen Geld.
3: Ach was, nee.
2: Also den Auftrag haben wir jetzt erteilt, initiativ. Und wir haben es uns mal angeguckt, es ist wirklich überall bunt und bei Ihnen, weiß ich nicht, da...
3: Ja, meine Erdbeerpflanze.
2: Naja, die macht den Kohl nicht fett.
3: Ich habe tatsächlich vor 2 Jahren hier alles grün gehabt und dadurch, dass ich keinen so grünen Daumen habe, ist dann alles ja hinüber gewesen. 150 Euro und einfach weg.
2: Ja, schauen Sie, und deswegen machen wir das jetzt. Und die Pflanzen sind aber auch winterhart. Die brauchen nicht so viel Pflege, aber dann kann es natürlich sein, dass irgendwie die Balkonmöbel dann, dass ein Teil davon nicht mehr benutzen können.
3: Nee, das geht nicht. Die brauchen wir.
2: Gucken Sie sich doch erstmal an. Wir haben den Gärtner bestellt und dann werden Sie sehen, wenn da erstmal die Bienchen dran gehen. Und
3: nee.
2: Ach, das ist wunderbar.
3: Keine Bienen.
2: Wieso denn?
3: Also unser ganzer Balkon ist voller Wespen und alles. Wenn ich da jetzt noch Blumen hinstelle, dann habe ich ja gar keine Ruhe mehr. Ich würde das gern ablehnen.
2: Das ist zu spät. Und wir haben ja mit Ihrem Mann auch schon drüber gesprochen.
3: Mit meinem Mann?
2: Ja, wir haben ja neulich mal gesagt, sollen wir das machen? Da hat er gesagt, naja, machen Sie, was Sie wollen.
3: Ja, dann muss ich den aber mal fragen.
2: Ja, machen Sie das doch. Fragen Sie doch mal, was das soll.
3: Ja, Moment, ich frage den mal.
4: Den Balkon gepflanzen.
3: Moin, wie bist du denn drauf?
2: Du ahnst, was hier passiert ist?
3: Hallo, Radio.
2: Ja, ja, hier ist Elvis Eifel.
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2: Ja, jetzt mit einem Song, der sehr zufällig entstanden ist. Der Kansas-Gitarrist Carrie Livgren hat nämlich 1977 eine neue Anschlagtechnik geübt. Das wiederum hat seine Frau gehört und ihn überredet, daraus diesen Song zu machen. Und der wurde dann zum größten Hit der Band, Dust in the Wind.

0: Mondays. Die Bengals sind das hier am Montag. Song geschrieben von Prince, habt ihr erfahren, hier bei uns aus unserer neuen Serie Pop Secret. Und die gibt's jetzt.
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0: Ein Austauschstudent machte Roxette in Amerika berühmt.
2: Wie wird eine schwedische Band in den USA zu Superstars? Ohne Promotion, ohne Tour, ohne US-Plattenvertrag? Die Antwort lautet, nur durch einen Studenten mit einer CD im Koffer.
3: Roxette waren Ende der 80er in ihrer Heimat längst erfolgreich. Aber in den USA kannte sie praktisch niemand. Mehr noch, ihre amerikanische Plattenfirma hielt sie sogar für ungeeignet für den US-Markt. Das Urteil war also schon gefällt.
2: Auftritt Dean Cushman. Ein Austauschstudent aus Minneapolis, der in Schweden studierte. Dort hörte er The Look, fand den Song sofort großartig und dachte, das müssen die Leute bei mir zu Hause auch hören.
3: Der packte also einfach die CD in seinen Koffer und nahm sie mit zurück in die Staaten. Zu Hause ging er zum Radiosender KDWB und gab sie dort ab. So weit, so unspektakulär.
2: Nur leider hörte erstmal niemand rein. Die CD lag dort wohl wochenlang herum, bis Dean irgendwann wieder im Sender auftauchte und sagte, wenn ihr sie nicht spielt, dann hätte ich sie gern zurück.
3: Und genau in dem Moment passiert's. Der Programmdirektor hört endlich rein und war sofort überzeugt. Der Song kam also ins Programm, die Hörerreaktionen waren riesig und plötzlich wollten immer mehr Sender diesen Track haben.
2: KDWB verschickte daraufhin hunderte Kopien an andere Radiostationen und ehe die Plattenfirma überhaupt reagieren konnte, war The Look schon auf dem Weg zur Nummer 1.
3: Das heißt, Roxette wurden in Amerika durch Mundpropaganda und einen hartnäckigen Studenten bekannt. Ganz ohne teures Marketing. Manchmal reicht eben ein Mensch, der an einen Song glaubt.
2: Und wir glauben bis heute dran. Roxette, The Look.
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Lieblingslied von meiner Mama ist das Don't Answer Me, Alan Parsons Project, hier bei Radio Mixtape. Und habt ihr schon Snacks und Getränke? Wie geht's weiter mit der Fußball-WM für uns? Das erfahren wir heute Abend. Vermutlich werde ich da leider schon schlafen, also müsst ihr für mich aufpassen. 22.30 Uhr geht's los. Deutschland gegen Paraguay in Boston, zu gucken live im ZDF und auf Magenta TV.

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7: Gleich nach 8 hier bei Radio Mixtape You Got It. Einer der größten und emotionalsten Hits von Roy Orbison. Das war sein Comeback, das er leider selbst nicht mehr miterlebt hat. Bleibt dran.
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9: Mit Marc Weiß. Schönen guten Morgen. Die WM-Euphorie in Deutschland hatte zuletzt einen kleinen Dämpfer bekommen nach der 1:2-Pleite gegen Ecuador. Noch so ein Patzer kann sich die DFB-Elf heute Abend in Boston im 16-Finale gegen Paraguay natürlich nicht leisten, sonst ist die WM für uns vorbei. Aber das wird natürlich auch gar nicht passieren. Danny Hopper aus dem News-Team, der Druck ist allerdings schon da.
10: Ja, weiß auch Trainer Julian Nagelsmann, wenn man verliere, sei alles Shit. Also müsse man heute gewinnen, sagt er. Dazu muss es aber deutlich besser laufen als zuletzt gegen Ecuador. Da gab es viel Kritik an der Spielweise, aber auch an der Einstellung. Nagelsmann versucht, das auszublenden. Es gehe ihm nur um die Mannschaft und den Erfolg. Auf die Einstellung dürfte es heute trotzdem ganz besonders ankommen, denn ähnlich wie Ecuador tritt auch Paraguay sehr körperbetont und giftig auf. Kapitän Gustavo Gomez hat schon angekündigt, man könne gut kämpfen, das sei die eigene Identität. Also da muss die DFB-Elf heute definitiv besser dagegenhalten als zuletzt. Mit dabei sein wird wohl wieder Außenverteidiger Nathaniel Brown. Er stand beim letzten Training wieder auf dem Platz. DFB-Sportdirektor Rudi Völler versucht auf jeden Fall Optimismus zu verbreiten. Jetzt mit der K.O.-Phase gehe die WM erst richtig los und der Glaube zum Weiterkommen sei da.
9: Die Einstellung ist immer Fakt, sagt Thorsten Legert. Infos von Danny Hopper aus dem News-Team. Vielen Dank. Jetzt die weiteren Themen in der Zusammenfassung. Die ganz große Hitze ist erstmal weg. Ab heute geht es kaum noch über 30 Grad und auch die Nächte werden kühler. Gestern gab es nochmal Rekorde. Im Osten Brandenburgs wurde mit 41,7 Grad die höchste je in Deutschland gemessene Temperatur registriert. 4 Tage nach den verheerenden Erdbeben in Venezuela besteht kaum noch Hoffnung, weitere Überlebende in den Trümmern zu finden. Anwohner und Rettungskräfte berichten stattdessen von einem immer stärkeren Leichengeruch im Katastrophengebiet. Bisher wurden rund 1500 Tote geborgen. Dass der Billig-Online-Händler Shein aus China keine hochwertige Ware verkauft, dürfte bei den Preisen klar sein. Nach einer Überprüfung durch die Deutsche Umwelthilfe sind die Sachen aber zum Teil wirklich gefährlich, weil sie viel zu viele Schadstoffe enthalten. 15 von 18 getesteten Produkten enthielten laut Umwelthilfe Schadstoffe oder auffällige chemische Produktionsrückstände. Knapp 40% der untersuchten Waren verstießen gegen geltende EU-Chemikalienvorschriften und dürften demnach gar nicht verkauft werden. Weichmacher und andere Chemikalien hätten die Grenzwerte in einigen Fällen um das 12.000-fache überschritten, meldet die Umwelthilfe und fordert von Shein, die Produkte sofort von der Plattform zu nehmen. Außerdem müsse Bundesumweltminister Schneider solchen sogenannten Ultra-Fast-Fashion-Modellen mit einem neuen Textilgesetz konsequent entgegentreten.
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9: Die ganz große Hitze ist weg, heute größtenteils sonnig mit ein paar Wolken. Im Laufe des Tages kann es zwischendurch noch Gewitter geben, ab dem Mittag wird es dann aber ruhiger. Höchstwerte zwischen 25 und 28 Grad. Morgen dann schon wieder 30, aber die gute Nachricht, die Nächte werden wieder kühler, größtenteils unter 20 Grad.
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9: Es ist jede Menge los und die Staus sind wahnsinnig lang. Das sind die vier längsten im Moment. A2 Hannover-Dortmund zwischen Bielefeld-Ost und Gütersloh. 7 Kilometer, eine Stunde dazu. A2 jetzt andersrum. Hannover-Dortmund zwischen Hamm-Üntrop und Hamm 5 Kilometer, 50 Minuten. A33 Osnabrück-Brilon zwischen Steinhagen und Bielefeld-Senne 4 Kilometer, eine halbe Stunde. Und A44 Dortmund-Kassel zwischen Erbitte-Anröchte und Geseke 3 Kilometer. Auch das dauert eine halbe Stunde länger.
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7: Und jetzt mit Roy Orbison, You Got It, von 1989, drauf auf dem Pretty Woman Soundtrack und sein allergrößter Hit.

0: von Diana Ross und den Supremes. Und Diana Ross ist ja aktuell auf Welttournee, gestartet in Las Vegas, macht sie auch halt in Europa, Belgien und England zum Beispiel. Und das mit mittlerweile, Achtung, 82 Jahren.
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0: Ihr wisst, Mittwoch sind die Stars bei uns am Mikro. Dick Brave, The Boss Hoss, Doro Pesch und diese Woche wieder Atze Schröder. Der ist ja selbst Schlagzeuger und liebt Musik. Und ich habe ihn mal gefragt, was denn auf sein Mixtape, auf den Soundtrack seines Lebens so drauf müsste.
2: Jetzt wäre ich fast nur bei den Balladen gelandet. Smoke on the Water muss mit drauf. Ich fange jetzt mal mit den ganz alten Nummern an, damit wir das schon mal haben. Dann muss von Led Zeppelin, oder wie die Jugendlichen heute sagen, LED Zeppelin, muss Stairway to Heaven drauf. Stairway to Heaven ist ja alles schon mit drin, was man braucht. Am Anfang geht's langsam los, dann kommt der Mittelteil, der ist schnell. Beim Gitarrensolo konnte man auf der Tanzfläche zeigen, was man für einer ist. Und nach hinten wird's wieder versöhnlich und schmusig. Und dann muss Father and Son von Cat Stevens muss mit drauf. Also, wem das nicht zu Herzen geht, dem ist eh nicht zu helfen.
0: Das stimmt. Also jetzt für Atze Cat Stevens und am Mittwoch dann Atze hier im Studio für euch mit seiner Rockbox.
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Hier kommt die endlich kühlere Woche mit Radio Mixtape. Jetzt mit Hall & Oates, Man Eater, 1982 rausgekommen und dann erstmal direkt 4 Wochen lang Nummer 1 der Billboard Hot 100.

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1: Jetzt mit Musik von meiner Lieblingsserie. Als Kind durfte ich immer mit meinen großen Geschwistern gucken, weiß ich noch ganz genau. Colt Sievers, schön, dass ihr mit dabei seid. Well, I'm not.

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0: Ja, und Mann, war das im wahrsten Sinne des Wortes. Eine heiße Party am Fühlinger See in Köln, präsentiert von den NRW-Lokalradios und uns Radio Mixtape. Über 20.000 Menschen waren da und meine Kollegin Monique van Zreindl mittendrin an unserem Mixtape-Stand. Wie war's denn?
2: Ja, am Radio Mixtape Stand war es heiß, aber toll. Viele haben begeistert mitgemacht bei unserem Radio Mixtape Quiz. Die hatten alle einen Riesenspaß. Da konnte man ja testen, ja, wie gut bin ich denn in Sachen Musik, wenn es um die größten Jahrzehnte geht, also um den Soundtrack deines Lebens, um die Musik, die es bei Radio Mixtape gibt. Da gab es spannende Fragen rund um die Musik halt der 60er bis 90er. Da sollte man Songs erkennen, Künstler, Bands und legendäre Musikmomente zum Beispiel. Da gab es auch tolle Dinge zu gewinnen, nämlich zum Beispiel 2 Tickets für Let's Dance, die Live-Show, 2 Tickets für Blue in Düsseldorf oder auch zum Beispiel exklusive Fanpakete zum Biopic Michael. 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Und alle, wie gesagt, die da mitgemacht haben, die hatten Spaß, die waren entspannt. Also das Quiz, das war toll am Radio Mixtape Stand.
0: Du warst aber auch auf dem Festivalgelände unterwegs.
2: Ja, genau. 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
4: Guten Morgen um 8.41 Uhr.

Das sind Buckley James Harvest hier bei Radio Mixtape am Montag. Und vielleicht sind die ja auch drauf auf dem Soundtrack eures Lebens. Oder was darf da nicht fehlen? Meldet euch gerne bei mir über die 0800 65 75 85 0.

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0: aber schon im Vorfeld durchsickern lassen, dass es einer der drei wärmsten Juni-Monate seit Messbeginn sein wird. Für die Organisation World Weather Attribution steht außerdem klar fest, dass die aktuelle Hitzewelle dem Klimawandel geschuldet ist. Solche Extremtemperaturen seien in West- und Mitteleuropa vor 50 Jahren praktisch unmöglich gewesen, heißt das.
1: Infos von Danny Hoppe aus dem News-Team. Vielen Dank. Jetzt die weiteren Themen in der Zusammenfassung. Ein Flugzeug mit 225 Passagieren und 7 Crewmitgliedern an Bord ist in der Nacht am Flughafen Erfurt-Weimar notgelandet. Grund sei eine unklare Rauchentwicklung gewesen, sagte ein Flughafensprecher. Verletzt wurde niemand. Der Airbus war auf dem Weg von Griechenland nach London. Der Tankrabatt ist nach Schätzung des Münchner IFO-Instituts nur teilweise bei den Verbrauchern angekommen. Dieselfahrer wurden demnach benachteiligt. Für Diesel seien durchschnittlich 12 Cent pro Liter an den Verbraucher weitergegeben worden, rechnet das Institut vor. Die Steuer wurde aber um 16,7 Cent gesenkt. Bei den Preisen für Super und E10 gab es nichts zu beanstanden. So, gleich schon mal die Trikots für heute Abend rauslegen und die Fahnen richten. Es wird ernst. Auch für die deutsche Nationalmannschaft beginnt bei dieser WM die K.O.-Runde. Unser Gegner im 16. Finale ist Paraguay. Das Land hatte sich als einer der 8 besten Gruppen Dritten qualifiziert. Die Favoritenrolle liegt also klar bei uns. Paraguay gilt vor allem als starke Abwehrmannschaft und spielt ähnlich körperbetont wie Ecuador. Trainer Alfaro sagte, gegen Deutschland zu spielen sei eine große Herausforderung. Man werde alles geben. Anstoß ist heute Abend um 22.30 Uhr. Das Spiel ist in der Nähe von Boston.
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1: Die gute Nachricht, es bleibt größtenteils unter 30 Grad und die Nächte werden endlich wieder kühler. Die schlechte, es kann immer wieder mal Gewitter geben zwischendurch. Köln schafft 27, genau wie Duisburg. Aachen heute maximal 26 Grad.
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1: Sehr viel los nach wie vor, dass die drei längsten Staus um kurz nach 9, A2 Hannover-Dortmund zwischen Beckum und Hamm 4 Kilometer 40 Minuten, A4 Olpe-Aachen zwischen Bergisch Gladbach-Frankenforst und Kreuz Köln-Süd 10 Kilometer eine halbe Stunde und A33 Osnabrück-Brilon zwischen Steinhagen und Bielefeld-Senne 5 Kilometer, hier dauert es 36 Minuten länger.
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3: Ja, wie habt ihr die große Hitze aushalten können? See, Freibad, Keller, so wie ich, sagt's mir gerne über die 0800 65 75 85 0. Auch ganz einfach als Sprachnachricht, wenn ihr wollt.

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0: Ja, und auch wenn die ganz krasse Hitze erst vorbei ist, Entschuldigung, es bleibt ja trotzdem sommerlich bei uns in NRW. Und damit ihr bestens auf die nächste Hitzewelle vorbereitet seid, stellen wir euch hier mal die allerbesten Badeseen in NRW vor. Und heute sind wir am Unterbacher See in Düsseldorf. Der Kollege Leo Arregi hat sich da mal umgeguckt.
2: So, wenn ich jetzt hier die Augen geschlossen habe, dann würde ich fast denken, ich sitze irgendwo am Mittelmeer. Aber statt salziger Meeresluft riecht es nach Sonnencreme und auch so ein bisschen Eis. Aber das Urlaubsgefühl ist schon da, finde ich. Ich habe mich hier mal ausgebreitet, mein Handtuch aufgeschlagen. Ein paar Meter weiter liegen noch ganz viel mehr. So ein paar lesen. Andere haben sich ja auch einfach hingelegt, dösen in der Sonne. Und da wird natürlich auch Volleyball gespielt. Da drüben sind so ein paar Jungs seit irgendwie Stunden am Ackern. Ich habe mir mal einen davon geschnappt. Etienne, ja, das ist doch wahnsinnig anstrengend bei der Hitze.
3: Ja, also wenn die Sonne da drauf scheint, dann muss man schon schnell auf den Beinen sein. Weil ansonsten tut es natürlich weh. Aber ich meine, wir spielen ja relativ dynamisch hier Volleyball. Das heißt, das funktioniert alles super.
2: Und ich durfte dann sogar noch eine kleine Partie mitzocken. War echt ganz cool.
4: Außen!
2: Auf dem Weg zum See habe ich vorhin übrigens noch eine freundliche Frauengruppe getroffen. Die sind mit schnellem Schritt und Nordic Walking Stöcken zum See spaziert.
5: Wir sind gerade auf dem Hinweg da den Weg reingegangen, schön durch den Wald.
2: Ja, und das ist auch noch zu erwähnen, der Unterbacher See ist wirklich von so einem richtig schönen, dichten Wald umgeben. Deswegen gibt es ja auch so viele Schattenplätze. Und deshalb ist es hier an heißen Tagen auch aushaltbarer als vielleicht anderswo. So eine Art Kiosk, Café gibt es hier natürlich auch. Und der zieht die Besucher heute besonders an.
6: Zur Abkühlung werden wir nachher ein alkoholfreies Weizen mitnehmen.
5: Wir gehen jetzt Kaffee trinken.
2: Am Kiosk gibt es aber natürlich auch Kaltgetränke für alle, die beim heißen Wetter nicht mit heißem Kaffee nachhelfen wollen.
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1: Einen schönen Montagmorgen mit uns.

0: richtig guter Song. Sam Brown, Stop hier bei uns.
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0: Katrin Iskam, das ist unsere Garten-Influencerin. Sie hat auf Instagram über 220 Follower und nimmt die immer mit in Katrins Garten. Und hier bei uns gibt sie uns jeden Freitag frische Tipps, was denn so im Garten ansteht, damit es auch richtig schön wird. Und falls es euch noch nicht aufgefallen sein sollte, draußen gibt es nicht nur Bäume und Pflanzen, da ist auch insekten- und vogelmäßig einiges los. Und die sollten wir auch nicht vergessen, sagt Katrin.
2: Wenn die Tage heißer werden, Wasser auch für die Vögel und die vielen Insekten im Garten aufzustellen. Also ich bin immer sehr gut zu meinen Vögeln im Garten und zu den Insekten. Und darum gibt es bei mir verschiedene Insektentränken und Vogeltränken. Die fülle ich täglich mit frischem Wasser. Und wichtig ist, dass man noch so ein paar kleine Steine vielleicht reinlegt, so dass auch die ein oder andere Biene oder Libelle darauf landen kann.
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0: Wir sind Radio Mixtape und wir würden nicht so heißen, wenn es bei uns nicht auch um Mixtapes gehen würde. 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

0: Das Abkommen zwischen den USA und dem Iran. Es ist allerdings ein sehr brüchiger Frieden. Das hat auch das Wochenende wieder gezeigt, an dem es erneut Angriffe auf beiden Seiten gab. Jetzt sollen die Waffen aber wieder schweigen. Stattdessen soll es neue Gespräche geben. Danny Hopper aus dem News-Team. Morgen wollen beide Seiten offenbar in Katar miteinander verhandeln.
1: Ja, das melden wir einstimmend mehrere US-Medien und vorher hieß es auch schon aus der US-Regierung, beide Seiten würden sich jetzt erstmal zurückhalten. Auch die Schiffe in der Straße von Hormus könnten sich wieder frei bewegen. Denn die für den Handel so wichtige Meerenge bleibt weiter einer der großen Knackpunkte. Eigentlich sollte es bei den nächsten Verhandlungen um das iranische Atomprogramm gehen. Wegen der jüngsten Vorfälle soll jetzt aber vor allem wieder über die Straße von Hormus gesprochen werden. Denn beide Seiten legen das unterzeichnete Rahmenabkommen anders aus. Der Iran sieht es so, dass er allein die Kontrolle des Schiffsverkehrs in der Meerenge hat. Viele Schiffe hatten zuletzt aber eine Route genutzt, die von den USA unterstützt wird. Die führt eng am Südrand entlang, also an den Küsten des Omans und der Vereinigten Arabischen Emirate. Teheran will aber, dass die Schiffe eine Route entlang seiner Küste nehmen und warnte vor der Nutzung der alternativen Route. Denn die Straße von Hormus hatte sich in den letzten Wochen und Monaten für den Iran als mächtiger Hebel in den Verhandlungen mit den USA herausgestellt und den will man in Teheran natürlich nicht aus der Hand geben.
0: Einschätzungen von Danny Hopper aus dem News-Team. Vielen Dank. Jetzt die weiteren Themen in der Zusammenfassung. Beim Zusammenstoß eines kleinen Busses mit einem PKW sind auf der A2 bei Hamm in Richtung Oberhausen 7 Menschen verletzt worden. Einer soll ums Leben gekommen sein. Das bestätigt die Autobahnpolizei allerdings noch nicht offiziell, weil die Angehörigen noch nicht erreicht werden konnten. Die XXL-Fußball-WM in den USA, Kanada und Mexiko hat dem Weltverband erwartungsgemäß einige Rekorde beschert. Die 72 Spiele der Vorrunde wurden in den Stadien von insgesamt rund 4.645.000 Zuschauern besucht. Damit knackte das Turnier schon vor Beginn der K.O.-Phase den bisherigen Zuschauerrekord der 94er WM, ebenfalls in den USA. Die griechischen Behörden zahlen Fischern in einigen Regionen, darunter Kreta, Prämien pro Kilo gefangenem Hasenkopf-Kugelfisch. Der Fisch ist erst seit kurzem im Mittelmeer unterwegs, gehört da eigentlich nicht hin und stört das Ökosystem. Außerdem soll es schon Bissattacken auf Badegäste gegeben haben. Durchatmen in Nordrhein-Westfalen. Die ganz große Hitze ist erstmal vorbei. Ab heute geht es kaum noch über 30 Grad und die Nächte werden endlich kühler. Gestern gab es dafür nochmal Rekorde. Im Osten Brandenburgs wurde mit 41,7 Grad die höchste jemals in Deutschland gemessene Temperatur registriert. Es ist heute auch noch nicht in ganz Deutschland entspannt. Einige Brände beschäftigen die Feuerwehren nach wie vor. Der Brand in Gorescheide an der Landesgrenze von Sachsen und Brandenburg ist inzwischen unter Kontrolle. Auch die Lage beim Waldbrand am Rotenfeld in Rheinland-Pfalz hat sich dank der Wetterveränderung etwas verbessert. Nicht so am Chiemsee, hier stehen tausende Quadratmeter Wald und Moor in Flammen. Seit dem späten Abend versuchen rund 200 Feuerwehrleute, den Brand am Chiemsee unter Kontrolle zu bringen.
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0: Die ganz große Hitze ist weg, heute größtenteils sonnig mit ein paar Wolken. Im Laufe des Tages kann es zwischendurch noch Gewitter geben. Ab dem Mittag wird es dann aber ruhiger. Höchstwerte zwischen 25 und 28 Grad. Morgen dann schon wieder 30, aber die gute Nachricht, die Nächte werden wieder kühler, größtenteils unter 20 Grad.
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0: Die drei längsten Staus gibt's hier. A2 Hannover-Dortmund zwischen Beckum und Hamm 6 Kilometer, 50 Minuten dazu. A33 Osnabrück-Brilon zwischen Steinhagen und Bielefeld-Sinne 3 Kilometer, eine halbe Stunde. Und A45 Hagen-Gießen zwischen Herborn-Süd und Wetzlarer Kreuz 5 Kilometer. Auch hier dauert's eine halbe Stunde länger.
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3: Freut mich, dass ihr mit dabei seid.
4: Ein Schuss.

0: 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Wie ging's euch so an diesem super, super heißen Wochenende? Hattet ihr, wie ich, Kreislauf und habt euch komisch gefühlt und am liebsten die meiste Zeit im Keller verbracht, liegend? Oder wart ihr schön am See, habt ein Eis gegessen und euch ging's bestens bei der Hitze? Heute wird's auf jeden Fall endlich besser. Ist es schon? Ich habe hier schon alles aufgerissen zu Hause und alles durchwinden lassen. Es gibt Durchatmen endlich zwischen Münster, Essen, Köln und Dortmund ist die große Hitze komplett raus. Richtung Sauerland und Paderborn sind noch einzelne Schauer oder Gewitter drin, sonst wird es nach und nach freundlicher und tagsüber dann meistens 25 bis 28 Grad, also deutlich entspannter als zuletzt.
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0: Den Song hat Gwen Stefani geschrieben, nachdem sie sich von Tony Kennel, dem Bassisten von No Doubt, getrennt hat. Und zack, wurde der 90er zum Welthit. Und mehr Stories rund um die Musik gibt's jetzt.
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0: Eddie Van Halen spielte das vielleicht berühmteste Gitarrensolo der Popgeschichte und bekam keinen Cent dafür.
2: Eines der berühmtesten Gitarrensoli der Popgeschichte steckt in Michael Jacksons Beat It. Gespielt hat es niemand Geringeres als Eddie Van Halen und er bekam dafür keinen einzigen Cent, er stand noch nicht mal auf dem Cover.
3: Die Geschichte beginnt mit einem Anruf von Produzent Quincy Jones. Der fragte Eddie, ob er sich vorstellen könnte, ein Gitarrensolo für Michael Jackson zu spielen. Eddie hat erstmal aufgelegt, weil er dachte, da macht jemand einen Scherz. Irgendwann hat er dann aber gemerkt, okay, stimmt doch wirklich.
2: Er sagte zu, hielt die Sache aber ziemlich diskret, weil solche Nebenprojekte in seiner eigenen Band nicht unbedingt für Begeisterung gesorgt hätten, also fuhr er ins Studio, hörte sich den Song an und legte einfach los.
3: Und nicht einfach nur mit einem Solo. Eddie hat den Song an entscheidenden Stellen sogar noch umgebaut, Teile umarrangiert und dann sein Solo in kürzester Zeit eingespielt. Alles in so ungefähr 20 Minuten.
2: Als Jackson die Aufnahme hörte, soll er total begeistert gewesen sein von dem irren Sound, den eben nur Eddie Van Halen drauf hatte.
3: Aber dafür bezahlt werden? Danach hat Eddie gar nicht erst gefragt. Für ihn war das eher ein Gefallen unter Musikern. Später sagte er nur ziemlich trocken, das waren doch nur etwa 20 Minuten meines Lebens.
2: Eddie erzählte später auch die Anekdote, wie er in einem Laden stand, als Beat It im Radio lief. Neben ihm ein paar Kids, die meinten, hey, der da klingt wie Eddie Van Halen. Er tippte ihnen auf die Schulter und sagte nur, das ist Eddie Van Halen.
3: Eine bessere Pointe gibt's also gar nicht. Hier ist Michael Jackson mit Beat It und dem Gratis-Solo von Eddie Van Halen.
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2: Against All Odds von Phil Collins, finde ich, kann man machen. Finden viele peinlich, ich nie. Ich habe immer zu Phil Collins gestanden und ich finde es wahnsinnig gute Songs. Und wenn es um Liebe geht und wenn es auch ein bisschen kitschig sein soll, das darf es bei Liebe sein, dann ist es Phil Collins.

0: Radio Mixtape spielt euch Boney M. und die waren ja unter anderem mit dabei am Fühlinger See.
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Wir präsentieren euch Roxette. Hört ihr gerade Run to You hier bei uns bei Radio Mixtape. Und zwar spielen die auf dem Kunstrasen in Bonn Open Air am 3. August.

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0: Gleich nach 11 hier bei Radio Mixtape Send Me an Angel von Real Life. Kult 80er, der wegen eines Buschfeuers entstanden ist. Direkt nach dem Neuesten. Bleibt dran.
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2: Mit Marc Weiß. Schönen guten Tag. Bei der Fußball-WM ist die erste Entscheidung im 16-Finale gefallen. Kanada hat sich gegen Südafrika mit 1:0 durchgesetzt. Kanada damit zum ersten Mal im Achtelfinale einer Fußball-WM. Und das nächste Spiel dieser WM ist ein ganz besonderes, denn dann spielen wir Deutschland gegen Paraguay heute Abend um 22.30 Uhr. Infos dazu aus dem WM-Studio von Ralf Bosse.
3: Nach dem Gruppensieg geht Deutschland als Favorit in die Partie gegen Paraguay. Trotzdem ist Vorsicht geboten. Die Südamerikaner gelten als unangenehmer Gegner mit viel Physis und kämpferischer Stärke. Für Deutschland zählt heute Abend nur das Weiterkommen ins Achtelfinale. Dort könnte dann Frankreich als Gegner warten. Ein Fußballsimulator hat inzwischen die wahrscheinlichsten Finalpaarungen der Fußballweltmeisterschaft berechnet. Demnach gehört der DFB nicht zu den Titelfavoriten. Mit einer Wahrscheinlichkeit von 2,2% wurde ein Endspiel gegen Argentinien vorausberechnet. Ob es soweit kommen könnte, entscheidet sich im 16-Finalspiel am Abend ab 22.30 Uhr.
2: Ralf Bosse mit Infos aus dem WM-Studio. Vielen Dank. Jetzt die weiteren Themen in der Zusammenfassung. Nach dem Ende der Hitzewelle kämpfen die Feuerwehren noch mit einigen Waldbränden. Aktuell brennen am Chiemsee Wälder und Moorflächen. Etwas besser sieht es bei den Bränden in Gorischer Heide an der Landesgrenze von Sachsen und Brandenburg und am Rotenfels in Rheinland-Pfalz aus. Beide Feuer hier sind im Moment unter Kontrolle. Der Staat hat im vergangenen Jahr deutlich mehr investiert als in den Jahren davor. Rund 148 Milliarden Euro waren es, 12,3% mehr als 2024, das meldet das Statistische Bundesamt. Insgesamt war es der höchste Anstieg der staatlichen Investitionen seit über 25 Jahren. Grund dafür waren vor allem die hohen Ausgaben für die Verteidigung. Der Tankrabatt ist nach Schätzung des Münchner IFO-Instituts nur teilweise bei den Verbrauchern angekommen. Dieselfahrer wurden demnach benachteiligt. Für Diesel seien durchschnittlich 12 Cent pro Liter an den Verbraucher weitergegeben worden, rechnet das Institut vor. Die Steuer wurde aber um 16,7 Cent gesenkt. Bei Super und E10 gab es keine Beanstandungen. Und wieder eine positive Meldung mitten in der Wirtschaftskrise. Die Kirschernte war außerordentlich gut in Deutschland. Die deutschen Obstbauern können sich über eine der besten Ernten seit Jahren freuen. Mehr als 51.000 Tonnen Süß- und Sauerkirschen wurden in diesem Jahr von den Bäumen geholt und damit 8,5% mehr als im Jahr davor. Das zeigen die neuen Zahlen des Statistischen Bundesamtes. Demnach dürfte es vor allem bei den Süßkirschen die beste Ernte seit 10 Jahren werden. Auch bei den Sauerkirschen gibt es ein Plus. Das fällt allerdings nicht ganz so aus, weil hier die Anbauflächen in den letzten 10 Jahren um rund ein Viertel zurückgegangen sind. Die wichtigsten Anbaugebiete für Kirschen sind Baden-Württemberg, Rheinland-Pfalz, Niedersachsen und Thüringen.
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2: Die gute Nachricht, es bleibt größtenteils unter 30 Grad und die Nächte werden endlich wieder kühler. Die schlechte, es kann immer wieder mal Gewitter geben zwischendurch. Köln schafft 27, genau wie Duisburg. Aachen heute maximal 26 Grad.
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2: Die drei längsten A2 Hannover-Dortmund zwischen Beckum und Hamm, 8 Kilometer, eine Stunde dazu. A45 Hagen-Gießen zwischen Herborn-Süd und Wetzlarer Kreuz, 6 Kilometer, 40 Minuten. Und A52 Essen-Düsseldorf zwischen Essen-Kettwig und Breitscheid, 2 Kilometer. Und das dauert 10 Minuten länger.
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0: Sie wollten die Band schon ganz aufgeben, aber dann kam dieser Hit hier für Real Life. Send Me an Angel, das Ergebnis einer heißen Sommernacht. Da hat der Frontmann ein Leuchten am Himmel gesehen, wie sich später leider herausstellte, ein Buschfeuer in Australien. Aber das brachte ihm die Idee für

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1: Ich möchte von euch wissen, wie seid ihr eigentlich früher so rumgelaufen? Meistens spielen wir hier Songs, die ganz bestimmte Erinnerungen wecken. Und da fällt einem ja auch ein, oh, da hatte ich diese ganz, ganz schlimme Frisur, erinnerst du dich? Oder, ach, die Hose, die hatte ich ja auch noch. Ich habe euch gefragt und da kommen wirklich immer sehr lustige Sachen bei rum. Und wenn euch noch was einfällt, dann meldet euch gerne bei mir über die 0800 65 75 85 0.
2: Wir hatten damals ja verschiedene Gruppen. Es gab Popper, Punker und Ökos. Das war so grundlegend die Geschichte und es gab natürlich auch Gruftis. Ich war tatsächlich immer ein Popper. Ich hatte meistens seitdem ich 15 war, so Blazer an mit so ziemlich breiten Schultern. Ich hatte Slipper von der Firma Slipper von der Firma Remo, weil wir wenig Geld hatten. Aber 20 Euro kriegtest du schöne Lederslipper, die nach 3 Tagen schon so schöne Falten warfen. Und dann hatten wir meistens auch so Buntfaltenhosen. Die waren auch schön und also das waren die 80er für uns, modetechnisch.
3: Ich war unterwegs wie bei Miami Vice. Sonny Crockett, also das war mein Held. Ähnlich wie Olli natürlich schöne breite Schulter. Die hatte ich sowieso, da brauchte ich keinen Sakko. Und dann ging das zur Sache. Dann haben wir immer schön Miami Vice geguckt und dann ging es abends auf die Piste. Und da ging es aber richtig vorwärts. Das war meine Zeit. Genau, die Ballonseideanzüge und so, das war herrlich, ne?
1: Und hier kommt der passende Song dazu.
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Radio Mixtape spielt euch I Want It All von Queen aus den späten 80ern, geschrieben übrigens vom Gitarristen Brian May. Wieder mal entstanden aus Liebeskummer, wie so viele gute Songs. Und mit der verarbeiteten Trauer wurde der Titel dann zur weltweiten Hymne.

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1: Und jetzt mit einem extrem coolen Soul-Klassiker aus den frühen 70ern von den Temptations.

Wie dieser Song entstanden ist, das ist denkbar einfach. Die Songwriterin Ellen Shipley hatte die Idee zu dem Lied, als sie tatsächlich an einem Strand saß und gedankenverloren Kreise in den Sand gezeichnet hat. Mit Belinda Carlisle wurde der Song dann in den 80ern zum Hit. 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
9: Das war's von mir. Ich bin Lissy Ischak und jetzt raus. Mein Kollege Oliver Behrendt ist jetzt da für euch. Direkt nach dem Wichtigsten um 12. Viel Spaß damit und bis morgen früh.
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11: Mit Marc Weiß. Schönen guten Tag. Es war ein Sommerwochenende der Extreme. Sowohl tagsüber als auch nachts wurden neue Hitzerekorde gebrochen. Um sich abzukühlen, hat es viele Menschen in Deutschland offenbar ans Meer, die Seen, Flüsse oder auch Kanäle gezogen. Und leider haben das an diesem Wochenende wieder einige mit dem Leben bezahlt. Danny Hopper aus dem News-Team. Allein von Freitag bis gestern hat die DLRG mindestens 26 Badetote gezählt.
12: Ja, und bei allen Toten handelt es sich um Männer oder Jungen, also genau die Gruppe, bei der die DLRG schon seit Wochen warnt, dass sie sich und ihre Fähigkeiten oft überschätzt. Zum Beispiel in unüberwachte und unbekannte Gewässer springt, oft überhitzt und zum Teil noch unter Alkoholeinfluss. Schon vor der aktuellen Hitzewelle hatte die DLRG ja dazu aufgerufen, die Gefahren und Risiken beim Baden und Schwimmen in der Hitze nicht zu unterschätzen. Offenbar vergebens. 26 Badetote sind viel für ein Wochenende. Dazu kommen nochmal 7 Menschen, die schon am Donnerstag ertrunken waren. Außerdem mussten am Wochenende laut DLRG noch mal mindestens 8 Menschen reanimiert und ins Krankenhaus gebracht werden. Und auch Vermisste gibt es noch. Im Neffelsee in Zülpich wird seit gestern Abend nach einem 39-Jährigen gesucht. Im Fühlinger See bei Köln wird ein 21 Jahre alter Schwimmer vermisst und im Kreis Wesel ein gekenterter Kanufahrer. Dazu kommen noch Verletzte. In Baden-Württemberg zum Beispiel hat sich ein 15-Jähriger bei einem Sprung in einen Baggersee schwer verletzt. Und deshalb wird die DLRG nicht müde, an alle zu appellieren, beim Baden in Seen, Flüssen und Kanälen eben vorsichtig zu sein.
11: Danny Hopper aus dem News-Team mit Infos. Vielen Dank. Jetzt die weiteren Themen in der Zusammenfassung. NRW-Ministerpräsident Wüst sagt am Nachmittag im Untersuchungsausschuss Brückendesaster aus. Im Fokus steht diesmal der Neubau der Leverkusener Rheinbrücke auf der A1. Der Landesbetrieb Straßen NRW hatte den Vertrag mit dem Baukonzern 2020 gekündigt. Daraus entwickelte sich ein Rechtsstreit, der bis heute andauert und für Verzögerungen gesorgt hat. Wüst war damals Verkehrsminister. Die griechischen Behörden zahlen Fischern in einigen Regionen, darunter Kreta, Prämien pro Kilo gefangenem Hasenkopf-Kugelfisch.

0: Chefin Popp sagte, die Bundesregierung müsse wegen der weiterhin hohen Energiepreise ihr Versprechen endlich einlösen und die Stromsteuer auch für Privathaushalte senken. Das entlaste nicht nur Verbraucher, sondern mache den Umstieg auf klimafreundliche Alternativen auch attraktiver. Der Tankrabatt läuft morgen aus. Er hatte die Kraftstoffpreise um knapp 17 Cent pro Liter nach unten gedrückt. Experten und alle, die tanken müssen, warten jetzt gespannt darauf, wie viel teurer es wird. Theoretisch dürften es maximal 17 Cent sein.
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0: Die ganz große Hitze ist weg, heute größtenteils sonnig mit ein paar Wolken. Im Laufe des Tages kann es zwischendurch noch Gewitter geben. Ab dem Mittag wird es dann aber ruhiger. Höchstwerte zwischen 25 und 28 Grad. Morgen dann schon wieder 30, aber die gute Nachricht, die Nächte werden wieder kühler, größtenteils unter 20 Grad.
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0: Die drei längsten A2 Hannover-Dortmund zwischen Beckum und Hamm 6 Kilometer, eine Stunde dazu. A3 Oberhausen-Köln zwischen Kreuzhilden und Solingen 2 Kilometer plus 8 Minuten. Und A45 Hagen-Gießen zwischen Herborn-Süd und Wetzlarer Kreuz 6 Kilometer. Hier dauert es 40 Minuten länger.
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2: Hallo am Montagmittag. Die große Hitze bei uns in Nordrhein-Westfalen ist endlich überstanden. Jetzt liegen wir wieder im normalen Bereich für diese Jahreszeit mit Temperaturen zwischen 25 und 28 Grad. Da können wir mal wieder so richtig schön durchatmen. Und damit ihr gut gelaunt durch den restlichen Tag kommt, gibt's jetzt zwei Spitzensongs. Space mit Magic Fly aus den 70ern. Und das hier ist Kenny Loggins aus den 80ern. Mit Danger Zone.

0: Der futuristische Elektropop-Sound aus den 70ern vom französischen Projekt Space. Lieb ich ja total diese Nummer Magic Fly.
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0: Wenn ihr Musik mögt und gerne auch mal lautstark mitsingt, dann gibt's heute Abend in Dortmund die ideale Veranstaltung für euch. Den Ruhrhochdeutsch-Mitsingabend im Spiegelzelt auf Phoenix West. Ab 19.30 Uhr gibt's da Sommerhits zum Mitsingen. Damit auch alle mitmachen können, werden die Songtexte auch extra eingeblendet. Im Eintrittspreis sind auch eine Brezel oder eine Currywurst enthalten. Nach über 20 Jahren kehrt die legendäre britische Popband nach Deutschland zurück. Pulp kennen wir noch von der Single Disco 2000 aus den 90ern. Heute Abend tritt die Band, die schon seit 1978 besteht, im Palladium in Köln auf. Karten bekommt ihr noch an der Abendkasse.
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0: wird im November in die Rock'n'Roll Hall of Fame aufgenommen. Billy Idol haben wir eben mit seinem energiegeladenen und sehr rockigen 80er White Wedding bei Radio Mixtape gehört. Die Rock'n'Roll Hall of Fame ist ja ein Museum in Cleveland in den USA, das die Geschichte der Rockmusik sammelt. Entscheidend ist, dass das erste Album der Künstlerin oder des Künstlers mindestens 25 Jahre zurückliegt und der Einfluss auf die Musik als prägend gilt. Das ist ja bei Billy definitiv der Fall. Er hat schon sehr, sehr lange davon geträumt, dass er mal in die Rock'n'Roll Hall of Fame aufgenommen wird. In knapp 4 Monaten ist es dann auch endlich soweit für ihn.
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1: Hallo, die 60er haben sie musikalisch entscheidend mitgeprägt mit ihren exzellenten Songs Simon & Garfunkel. Gibt's jetzt mit ihrem wunderbaren Nummer 1-Hit Mrs. Robinson.

befindet sich zum Glück nach einer Notoperation und künstlichem Koma wieder auf dem Weg der Besserung. Bonnie Tyler bei Radio Mixtape. Ihre Tour, die dieses Jahr stattfinden sollte, wird kommendes Jahr zum größten Teil nachgeholt. Das Wichtigste ist aber jetzt erstmal, dass Bonnie wieder topfit wird. Wir von Radio Mixtape wünschen ihr natürlich gute Besserung und dass sie ganz, ganz schnell wieder aus dem Krankenhaus rauskommt.

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0: verbreitet so richtig gutes Sommerfeeling. Dieser 70er von den Bee Gees, Ayo Ayo bei Radio Mixtape. Egal, ob ihr eine Frage habt, euch einen Song wünschen oder einfach was zu unserem Sender loswerden wollt, ihr könnt uns jederzeit hier im Studio anrufen oder eine WhatsApp-Sprachnachricht schicken an die 0800 65 75 85 0. Georg aus Pulheim hat sich gemeldet. Bei welchen Künstlerinnen oder Künstlern drehst du denn Radio Mixtape immer besonders laut?
1: Also natürlich Fuel the Slaughterhouse, einfach wenn sie auch nochmal kommen. U2, also Bab natürlich auch. Alles klasse.
0: Na, lieber Georg, dann wirst du dich jetzt garantiert riesig über diese Band hier freuen, denn hier sind die Jungs von Fury in the Slaughterhouse mit Radio Orchid.
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0: Mitreißenden Rock aus den Niederlanden habe ich gleich für euch bei Radio Mixtape von Golden Earring. Radar Love aus den 70ern und aus den 80ern bekommt ihr eine wunderschöne Rockballade von Tony Carey, Room with a View. Vorher erfahrt ihr aber noch alles Wichtige heute Mittag bei uns.
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2: Mit José Nachsiandi. Guten Tag. Morgen und übermorgen könnte es an den Tankstellen richtig voll werden. Ab Mittwochmittag um 12 Uhr wird es nämlich vermutlich einen ordentlichen Preissprung geben. Dann läuft nach 2 Monaten der Tankrabatt aus. Thorsten Adolfs aus dem News-Team. Wie stark haben wir denn von der staatlichen Leistung profitiert? Lässt sich das schon sagen?
3: Das IFO-Institut hat nachgerechnet und es kommt zu einem gemischten Ergebnis. Bei Super E5 und E10 wurde der Rabatt fast komplett an die Autofahrer weitergegeben. Bei Diesel sieht es aber anders aus. Da kamen von der eigentlich versprochenen Entlastung von knapp 17 Cent pro Liter im Schnitt nur 12 Cent bei uns an. Ein Teil des Geldes ist also offenbar bei den Konzernen gelandet, statt unsere Portemonnaies zu schonen. Dem widerspricht die Mineralölwirtschaft zwar und beharrt darauf, dass die Preise in voller Höhe gesenkt wurden. Aber auch bei einer früheren Untersuchung der Monopolkommission hatte es da schon Zweifel gegeben.
2: So richtig scheint man den Mineralölkonzernen aber offenbar nicht zu trauen. Von den Verbraucherzentralen kommt deshalb auch eine klare Ansage. Wie lautet die?
3: Genau, sie warnen davor, nach dem Auslaufen des Tankrabatts nochmal ein paar Cent extra auf die dann ja ohnehin wieder höheren Spritpreise aufzuschlagen. Die Chefin des Bundesverbandes POP sagte, das Ende des Tankrabatts dürfe nicht zum Startschuss für Extragewinne werden. Wir erinnern uns, als der Rabatt damals kam, da sind die Preise anfangs nur ganz leicht gesunken. Obwohl die Lager voll waren, deshalb dürften sie eigentlich ab Mittwochmittag auch nur schrittweise wieder ansteigen. Vom Bundeskartellamt fordern die Verbraucherzentralen deshalb, bei der Preisentwicklung genau hinzuschauen. Und der Bundesverband sagt auch, dass mit dem Tanken allein reicht noch nicht an Entlastungen für die Verbraucher. Deshalb fordert der Verband nach dem Ende des Tankrabatts, die Stromsteuer für Privathaushalte zu senken. So eine Maßnahme würde die Menschen auf Dauer entlasten, heißt es.
2: Danke, Thorsten. Und diese Themen haben wir heute Mittag auch noch für euch. Am heißen Wochenende sind in Deutschland mindestens 26 Menschen beim Baden ums Leben gekommen. Das meldet die Deutsche Lebensrettungsgesellschaft. Die Opfer seien alles Männer oder Jungen. Die DLRG warnt davor, die eigenen Fähigkeiten zu überschätzen und unnötige Risiken einzugehen. Die Kette Depot befindet sich in einem Insolvenzverfahren. Sie muss deshalb 66 Filialen in Deutschland schließen. Eine entsprechende Liste wurde auf der Internetseite veröffentlicht. Betroffen sind unter anderem Geschäfte in München, Stuttgart und Bonn. Bundespräsident Steinmeier hat davor gewarnt, das Engagement für die Vereinten Nationen zurückzufahren. In Hamburg sagte er, ein Rückzug wäre kurzsichtig und fatal. Bundesaußenminister Wadefuhl hatte angedeutet, Deutschland könne seinen Einsatz in der UNO zurückfahren. Hintergrund ist die gescheiterte Wahl Deutschlands in den Sicherheitsrat. In Deutschland kämpfen die Feuerwehren gegen zahlreiche Waldbrände. Am Chiemsee stehen tausende Quadratmeter Wald und Moor in Flammen. Die nahegelegene A8 musste zwischendurch gesperrt werden. Die Lage beim großen Waldbrand am Roten Fels in Rheinland-Pfalz hat sich etwas verbessert. Regen habe das Feuer nach unten gedrückt, das sagte die zuständige Landrätin. Es gebe keine lodernden Flammen mehr. Wegen des Feuers war ein gesamtes Dorf evakuiert worden.
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2: In NRW wird es ruhiger, die letzten Schauer ziehen ab. Danach bleibt es meist trocken und die Sonne kommt zwischendurch raus. Die ganz große Hitze haben wir für den Moment hinter uns. Die Werte erreichen 25 bis 28 Grad. Im Sa-

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1: Genau 60 Jahre war sie zusammen, länger als manche Ehe hält. Die niederländische Rockband Golden Earring wurde 1961 gegründet und hat sich dann 2021 aufgelöst. Damit galt die Truppe als die am längsten bestehende Rockband der Welt. Noch vor den Rolling Stones, die Gruppe aber mittlerweile eingeholt haben. Hier sind Golden Earring mit Radar Love.

0: Musik aus der ARD-Erfolgsserie Wilder Westen inklusive Tony Carey mit Room with a View bei Radio Mixtape. Lief 1988 im Fernsehen, habe ich damals als 10-Jähriger mit meiner Familie angeschaut. Alle 3 Folgen, war sehr, sehr lustig. Da ging es nämlich um einen Mann, seine Ex-Frau, seine Tochter und eine Freundin, die in die USA gereist sind, um das Land zu erkunden. Und irgendwie geht da wirklich alles schief, was nur so schief laufen kann. Ein Urlaub also mit vielen, vielen Pannen und einer Menge Ärger. Und dieser Soundtrack daraus von Tony Carey, der klang halt einfach nach grenzenloser Freiheit, nach einem Roadtrip durch die USA und nach einer Menge Fernweh.
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1: Ja, nee, ist klar. Ich bin Atze Schröder und das

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1: Na, noch ein bisschen groggy nach der Hitze der letzten Tage bei uns hier in Nordrhein-Westfalen. Dann habe ich jetzt einen 70er für euch, der euch garantiert motiviert und so richtig fit macht. Hier sind die Bay City Rollers mit I Only Wanna Be With You. Euch einen schönen Nachmittag. 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

0: Eine Ikone der 80er und ihr könnt sie am 4. August live in Köln erleben. Rick Astley bei Radio Mixtape. In knapp einem Monat tritt er im Tanzbrunnen auf. Vielleicht solltet ihr die Chance nutzen, zu seinem Konzert zu gehen. Wer weiß, wie lange er noch tourt. In einem Interview hat uns Rick nämlich das hier mal gesagt.
1: Yeah, I don't know whether any of my things that I really want to do.
2: Ich weiß nicht, ob ich noch weiter in der Musik was machen werde, denn ich bin da schon sehr zufrieden mit und werde nicht noch mehr mit erreichen wollen. Ich glaube, für mich geht es eher um Orte, die ich sehen möchte und Orte, an denen ich entspannen möchte. Ich denke drüber nach, was ich mit den letzten 20 Jahren meines Lebens machen möchte. Und das ist nicht unbedingt in einem Tourbus zu sein.
0: Aber wir hoffen natürlich, dass Rick noch sehr, sehr oft zu uns hier nach Nordrhein-Westfalen kommen wird. Das nächste Mal also am 4. August im Tanzbrunnen in Köln zu sehen.
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Das ist der Soundtrack deines Lebens bei Radio Mixtape. Bruce Springsteen mit seinem herrlichen 80er I'm on Fire. Freut euch schon mal auf den August, denn da erlebt ihr eine erstklassige ABBA-Tribute-Show hier bei uns Nordrhein-Westfalen, One Night in Sweden. Da werdet ihr in eure Kindheit oder Jugend zurückkatapultiert und hört die besten und auch erfolgreichsten Songs von ABBA. Am 17. August macht die Show in Arnsberg-Nieheim halt und am 22. August dann in Mönchengladbach bereit. Und da könnt ihr diesen Song hier dann garantiert auch hören. Take a Chance on Me aus den 70ern. Radio.

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0: Wenn ihr auf Musik aus den 60ern und 70ern steht, dann solltet ihr unbedingt weiterhin Radio Mixtape eingeschaltet haben, denn ich spiele euch gleich nach 2 die Righteous Brothers mit ihrer wunderbaren Ballade Unchained Melody und All But Hammond ist auch dabei mit Free Electric Band.
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2: Mit José Nachciandi. Guten Tag. Die erste große Hitzewelle des Sommers mit Rekordwerten über 40 Grad haben wir soweit überstanden. Vom Deutschen Wetterdienst heißt es, noch nie zuvor seit Beginn der Wetteraufzeichnungen habe es bei uns eine solch lange und intensive Hitzewelle so früh im Sommer gegeben. Und die Bilanz dieser Hitzewelle ist zum Teil heftig. Thorsten Adolfs aus dem News-Team fasst alles zusammen.
3: Sehr traurig ist das, was wir von der DLRG heute hören. Demnach sind am Hitzewochenende deutschlandweit mindestens 26 Menschen beim Baden gestorben. Bei den Toten handele es sich ausschließlich um Männer oder Jungen. Auch die Notaufnahmen vieler Krankenhäuser hatten deutlich mehr als sonst zu tun. Einige Notaufnahmen waren komplett ausgelastet, um Hitzeopfer zu behandeln. Und in mehreren Seniorenheimen mussten kollabierte Bewohner aus überhitzten Gebäudeteilen gerettet werden. Dazu kommen Waldbrände und Schäden an der Infrastruktur. Auf einigen Autobahnen ist der Straßenbelag so kaputt, dass Strecken gesperrt werden mussten. Auch auf der Schiene gab es durch die Hitze Probleme. Züge blieben liegen, weil die Technik streikt. Auch Oberleitungen, Weichen und Stellwerke waren betroffen. Dazu kamen örtliche Stromausfälle, weil Bauteile bei den hohen Temperaturen den Geist aufgegeben haben. Die Grünen fordern von der Regierung, mehr für den Hitzeschutz der Bevölkerung zu tun und in den Städten mehr Bäume zu pflanzen. Umweltminister Schneider sieht bei dem Thema aber vor allem die Länder und Kommunen in der Verantwortung. Der Bund habe ihnen aus dem Sondervermögen für die nächsten Jahre 100 Milliarden Euro zur Verfügung gestellt, sagte er dem Deutschlandfunk. Er finde, das sei ausreichend, sagte Schneider.
2: Und diese Themen sind heute auch noch wichtig. Im Düsseldorfer Landtag wird Ministerpräsident Wüst im Untersuchungsausschuss zum sogenannten Brückendesaster befragt. Im Mittelpunkt steht der Neubau der Leverkusener Rheinbrücke auf der A1. Das Land hatte den Vertrag mit dem Baukonzern POR gekündigt, deshalb gibt es einen Rechtsstreit. Wüst war damals NRW-Verkehrsminister. Bahnreisende rund um Wuppertal brauchen weiter viel Geduld. Noch immer konnte ein Stellwerk nicht komplett in Betrieb genommen werden. Eine Prognose, wann das der Fall ist, gibt es nicht. Zwischen Düsseldorf und Wuppertal fahren derzeit keine S-Bahnen und Züge, nur Ersatzbusse. Die Wassermarke Volvic ist von einem Gericht in

0: aber geduldig sein, weiterkommen. Darum geht es, nicht mehr, nicht weniger.
1: Danke, Ralf.
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1: Im Laufe des Nachmittags lockert der Himmel in NRW weiter auf und es bleibt überwiegend trocken. Dazu werden 25 bis 28 Grad erreicht. In der Nacht wird es frisch mit Tiefstwerten zwischen 14 und 17 Grad.
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1: Und das sind nur die allerlängsten Staus. A2 Hannover-Dortmund zwischen Hamm-Introp und Hamm 5 Kilometer plus 46 Minuten. A31 Gronau-Oberhausen zwischen Schermbeck und Bottrop-Feldhausen 2 Kilometer plus 29 Minuten. Und die A45 Hagen-Gießen zwischen Herborn-Süd und Wetzlarer Kreuz 5 Kilometer plus 20 Minuten.
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3: Er ist nicht nur ein begnadeter Songwriter und hat für Musikerinnen und Musiker wie zum Beispiel Whitney Houston, Leo Sayer oder auch der Band Starship richtig tolle Songs geschrieben. Nein, er hat auch als Sänger viele großartige Hits gehabt, zum Beispiel Anfang der 70er diesen hier, Free Electric Band. Hier ist All But Hammond. Euch einen schönen Montagnachmittag.

0: Meisterwerk der Musikgeschichte, die Righteous Brothers mit Unchained Melody. Achtet bei dem nächsten Song hier bei Radio Mixtape mal auf eine ganz bestimmte Stelle. 1983 hat Randy Newman seiner Geburtsstadt Los Angeles die Single I Love LA gewidmet. Und in dieser Nummer singen zwei Bandmitglieder von Fleetwood Mac, nämlich Christine McVie und Lindsay Buckingham, immer mal wieder die Textzeile We Love It. Also achtet jetzt einfach mal drauf bei diesem Hit hier.
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0: ist eine unglaubliche Falsettstimme, die total hervorsticht und jedem Song das gewisse Extra verleiht. Jimmy Somerville bei Radio Mixtape mit To Love Somebody aus den 90ern. Steffi und Thorsten sind die beiden Spürnasen hier bei uns im Team. Die finden immer wieder interessante und auch kuriose Hintergrundinfos zu euren Lieblingssongs. Das hier wusstet ihr bestimmt noch nicht.
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2: Der vielleicht fröhlichste Partysong der 80er und seine düstere Geschichte.
3: Jump von Van Halen klingt wie pures 80s Glücksgefühl. Synthesizer, Energie, Party, gute Laune. Aber die Ursprungsidee hinter dem Song ist deutlich düsterer, als man so denkt.
4: David Lee Roth saß damals vor dem Fernseher und sah in den Nachrichten einen Mann auf einem Hochhaus stehen. Offenbar kurz davor zu springen. Eine beklemmende Szene.
3: Und Roth dachte in diesem Moment nicht nur an den Mann da oben, sondern auch an die Menschenmenge da unten. Irgendjemand würde bestimmt irgendwann rufen, na los, spring doch! Und genau aus dieser Zeile stand, might as well jump.
4: Das war also ursprünglich keine lustige Partyaufforderung, sondern ein ziemlich düsterer Gedanke. Und als die Band das merkte, war auch klar, so kann man das nicht einfach 1:1 stehen lassen.
3: Deshalb wurde die Bedeutung komplett gedreht. Aus dieser dunklen Ursprungsidee wurde ein Song über Mut, Aufbruch und den Sprung ins Leben. Also nicht gib auf, sondern trau dich.
4: Und vielleicht ist auch genau das der Grund, warum der Song bis heute so gut funktioniert. Er hat diesen Schub nach vorne, dieses Gefühl von komm, mach's einfach, spring, wag den nächsten Schritt.
3: Schon verrückt, einer der fröhlichsten Partysongs der 80er hat seine Wurzeln in einem ziemlich verstörenden TV-Moment. Aber am Ende wurde daraus pure Energie und Van Halens mit Abstand größter Hit, auf dem der vielleicht beste Gitarrist der Welt vor allem am Keyboard zu hören ist. Aber das ist eine andere Geschichte.
4: Hier ist Van Halen mit Jump.
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1: Grüß euch, er war Balletttänzer, Schauspieler und auch ein richtig guter Sänger. Patrick Swayze. Hören wir jetzt mit Filmmusik aus dem Kulthandstreifen Dirty Dancing, in dem er in den 80ern die Hauptrolle gespielt hat. She's Like the Wind.

0: passt einfach immer, dieser 70er, ob bei einem Heiratsantrag, bei einer Hochzeit oder einfach mal, um Schatzi wieder zu sagen, hey, ich liebe dich ganz doll und ich bin glücklich mit dir. John Paul Young mit Love is in the Air bei Radio Mixtape.
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0: Im Sommer fällt ja immer sehr, sehr viel Arbeit im Garten an. Hecke schneiden, Blumen gießen und eins sollten wir auf gar keinen Fall vergessen. An das hat uns unsere Gartenexpertin Katrin Iskam am letzten Freitag erinnert.
2: Wenn die Tage heißer werden, Wasser auch für die Vögel und die vielen Insekten im Garten aufzustellen. Also ich bin immer sehr gut zu meinen Vögeln im Garten und zu den Insekten. Und darum gibt es bei mir verschiedene Insektentränken und Vogeltränken, die fülle ich täglich mit frischem Wasser. Und wichtig ist, dass man noch so ein paar kleine Steine leicht reinlegt, so dass auch die ein oder andere Biene oder Libelle darauf landen kann.
0: Einen neuen wertvollen Gartentipp von Katrin bekommt ihr an diesem Freitag wieder hier bei uns.
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Gerade ist er auf großer Welttournee und im kommenden Frühling kommt er natürlich auch zu uns nach Deutschland. Eros Ramazzotti. Am 4. April könnt ihr ihn in Düsseldorf live erleben. Tickets bekommt ihr noch im Vorverkauf und hier bei Radio Mixtape stimmen wir uns jetzt schon mal ein auf seinen Auftritt in knapp 9 Monaten mit Sebastasso, una canzone aus den 90ern.

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0: Gleich nach drei bekommt ihr hier bei Radio Mixtape einen Country-Song, der dieses Jahr 50 Jahre alt wird. Let Your Love Flow von den Bellamy Brothers. Und aus den 80ern spiele ich euch noch einen stimmungsvollen Hit von Wham, The Edge of Heaven. Unbedingt dranbleiben.
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2: Mit José Nachsiandi. Guten Tag. Wir müssen heute Nachmittag nach Stade in Niedersachsen blicken. Von dort erreichen uns Meldungen darüber, dass dort Schüsse gefallen sind. Mehrere Menschen sind ums Leben gekommen. Und es heißt, die Polizei habe einen Verdächtigen festgenommen. Thorsten Adolfs aus dem News-Team. Was wissen wir über die aktuelle Lage?
3: Also nach den bisherigen Informationen der Polizei fielen die Schüsse in der Nähe einer Jugendeinrichtung. Nach Informationen der Bild soll es 5 Tote geben. Die Einsatzkräfte sind wie immer bei solchen Lagen mit einem Großaufgebot vor Ort und sie haben den Bereich rund um den Tatort komplett abgeriegelt. Außerdem wurden die Menschen in dem Gebiet aufgefordert, sich unbedingt von dort fernzuhalten.
2: Stade liegt etwa 40 Kilometer von Hamburg entfernt. Ist schon etwas zu den Hintergründen dieser Tat bekannt?
3: Da hält sich die Polizei aktuell noch sehr bedeckt. Auch zum Ablauf der Tat wurden bis jetzt keine Angaben gemacht. Das einzig Positive ist, wenn man in so einer Situation überhaupt davon reden kann, dass die Beamten schnell vor Ort waren und reagieren konnten. Du hast es gesagt, ein Tatverdächtiger wurde schon festgenommen und von den Beamten heißt es aktuell, man habe die Situation unter Kontrolle.
2: Vielen Dank für diese ersten Einzelheiten. Wir halten euch mit weiteren Infos natürlich auf dem Laufenden, sobald wir mehr wissen. Und diese Themen sind heute Nachmittag auch noch wichtig. Am heißen Wochenende sind in Deutschland mindestens 26 Menschen beim Baden ums Leben gekommen. Das meldet die Deutsche Lebensrettungsgesellschaft. Die Opfer seien alles Männer oder Jungen. Die DLRG warnt davor, die eigenen Fähigkeiten zu überschätzen und unnötige Risiken einzugehen. Bundespräsident Steinmeier hat davor gewarnt, das Engagement für die Vereinten Nationen zurückzufahren. In Hamburg sagte er, ein Rückzug wäre kurzsichtig und fatal. Bundesaußenminister Wadefuhl hatte angedeutet, Deutschland könne seinen Einsatz in der UNO zurückfahren. Hintergrund ist die gescheiterte Wahl Deutschlands in den Sicherheitsrat. Die Kette Depot befindet sich in einem Insolvenzverfahren. Sie muss deshalb 66 Filialen in Deutschland

0: Tipp: Wetter.
1: Die Hitzewelle ist vorerst geschafft. Nach den letzten Schauern vom Vormittag zeigt sich heute Nachmittag immer häufiger die Sonne. Es bleibt bis zum Abend meist trocken bei Werten um die 28 Grad. Wer heute Abend noch unterwegs ist, kann sich auf ruhiges Wetter einstellen, also keine Gewitter. In der Nacht kann sich stellenweise Nebel bilden.
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1: Und das sind nur die längsten Staus. A1 Köln-Münster zwischen Hagen-Nord und dem Kreuz Dortmund-Unna 7 Kilometer plus 15 Minuten. A2 Hannover-Dortmund zwischen dem Kreuz Bielefeld und Gütersloh 4 Kilometer plus 39 Minuten. Und die A59 Bonn-Köln zwischen Troisdorf und dem Flughafen Köln-Bonn 6 Kilometer plus 27 Minuten.
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2: Willkommen am Montagnachmittag. Ja, meine Kollegin Monique van Reindl und ich haben das Rainbow Festival in Köln am Samstag gut überstanden. Bei 40 Grad im Schatten haben Zehntausende am Fühlinger See ausgelassen gefeiert zu Stars wie zum Beispiel Alphaville oder auch Boney M. Und Fotos davon könnt ihr bei uns auf der Radio Mixtape Insta-Seite finden. Also klickt euch da gerne mal durch heute Nachmittag.

0: Mitte der 70er war dieser Song total angesagt, landete auf Platz 1 der deutschen und der US-Charts, die Bellamy Brothers mit ihrem 1A-Country-Song Let Your Love Flow. Angefangen hat er als Kind mal als Violinspieler, später wurde er dann aber einer der erfolgreichsten Schlagzeuger, Ian Anderson Pace von Deep Purple. Aber nicht nur in dieser Band hat er kräftig mitgemischt, sondern auch bei Whitesnake oder in der Band von Gary Moore. Heute wird Ian 78 Jahre alt. Happy Birthday von Radio Mixtape. Und wir hören jetzt Musik von ihm und Deep Purple, wo er kräftig in die Drums haut. Hush von 1968.
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0: ist ein Song, den wir immer und immer wieder hören können. So genial, aus den 80ern. F.R. David mit Words bei Radio Mixtape. Versprüht immer so richtig gute Laune, diese tolle Nummer. Wahnsinn, wie die Zeit vergeht. Seit mittlerweile 8 Monaten ist Radio Mixtape jetzt schon auf Sendung. Am 29. Oktober 2025 war ja der große Sendestart. Und seit diesem Zeitpunkt ist Micha schon als treuer Hörer mit dabei.
1: Ja, ich bin auf jeden Fall der Hörer der ersten Stunde, weil ich schon lange auf der Suche bin nach einem Radiosender, der zu mir passt. Und wie es der Zufall so wollte, bin ich am ersten Tag gleich auf euch gestoßen, bin also der Hörer der ersten Stunde und freue mich sehr, wie ihr Musik sendet, und ich würde gerne mir wünschen, dass das so bleibt.
0: Ja, ist ganz fest versprochen, lieber Micha. Und wenn auch ihr uns erzählen möchtet, seit wann ihr uns hört und wie ihr auf uns aufmerksam geworden seid, ruft gerne an oder schickt uns eine WhatsApp-Sprachnachricht direkt hier ins Studio an die 0800 65 75 85 0. Und jetzt gibt's den Mann mit der beeindruckenden Soul-Stimme. Hier ist Marvin Gaye mit What's Going On.
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1: Eine Gitarre und so ein bisschen Gesang reichen völlig aus, um einen wunderschönen Song zu zaubern, hat Ralph McTell Mitte der 70er mit dieser Nummer hier bewiesen. Streets of London.

0: Steht ihm so richtig gut, dieser Reggae-Sound. Sting mit Love is the Seventh Wave bei Radio Mixtape. Heute Abend ab 22:30 heißt es Daumen drücken, denn dann spielt unsere deutsche Nationalelf im 16. Finale der Fußball-Weltmeisterschaft gegen Paraguay. Nach der Pleite im letzten Gruppenspiel gegen Ecuador sind viele deutsche Fans ja besorgt. DFB-Sportdirektor Rudi Völler ist aber ganz zuversichtlich, was das Spiel nachher angeht.
1: Der Glaube ist da, dass wir am Montag alles rausholen und ein richtig gutes Spiel machen und natürlich in die nächste Runde einziehen.
0: Das Dreamteam Musiala Wirtz ist aber noch nicht so ganz bei der WM angekommen. Das sieht auch Rudi Völler so.
1: Das wissen auch die Spieler, dass da noch ein bisschen Luft nach oben ist. Es fehlt nicht mehr viel, dass die noch richtig zündeln.
0: Wir hoffen natürlich, dass die deutsche Mannschaft nachher gegen Paraguay dann siegen wird und in die nächste Runde einzieht. 22:30 Uhr ist es soweit, dann geht's los mit der Partie und das ZDF überträgt live.

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0: Meine Kollegin Monique Franz Reindl und ich sind bei 40 Grad im Schatten vor Ort gewesen. Zehntausende Menschen haben am Fühlinger See eine Riesenparty gefeiert. Moderiert wurde das Event von Drag Queen Olivia Jones und die habe ich im Backstage-Bereich getroffen.
2: Jetzt hast du ja ein Paillettenkleid an, ein pinkfarbenes, eine Federboa, mega Kopfschmuck. Ich habe gedacht, du kommst mit Bikini heute.
3: Ja, aber das wollte ich den Gästen hier nicht zumuten. Man sagt ja Body Positivity, aber das hat für mich auch irgendwo ihre Grenzen.
2: Also hallo, bei deiner Figur kannst du dir das definitiv leisten.
3: Ja, okay, wir warten mal. Vielleicht gehe ich nachher noch in den Fummelsee oder wie der heißt.
2: Fühlinger See, aber wenn du dann springst, dann springe ich mit, also sag Bescheid.
3: Okay, das machen wir zusammen dann.
2: Gut, also das wird auf jeden Fall noch eine schöne, kühle Sache hier nachher. Wie viele Stunden hast du heute eigentlich für Schminken gebraucht? Ich meine, du siehst wirklich wieder top gestylt aus.
3: Na, ich brauche 1,5 Stunden. Das ist ja wie Malen nach Zahlen. Das geht so von der Hand und es musste ja wasserfest sein, deswegen hat es ein bisschen länger gedauert.
0: Also bei dieser Hitze schminken, meine absolute Hochachtung. Radio Mixtape hat euch am Samstag das Rainbow Festival in Köln präsentiert. Fotos davon könnt ihr euch auf unserer Insta-Seite gerne mal anschauen. Und hier sind sie jetzt. Alphaville standen am Samstag auch auf der Bühne beim Rainbow Festival. Hören wir jetzt mit ihrem wunderschönen 80er Forever Young.

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7: Durch den Montagnachmittag begleitet euch Radio Mixtape gleich mit zwei Songs der Extraklasse. Die Beatles habe ich dabei mit ihrem 70er-Jahre-Hit The Long and Winding Road und aus den 80ern bekommt ihr Rockwell mit Somebody's Watching Me.
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9: Mit José Nachsiandi. Guten Tag. Und dieser Nachrichtentag wird durch Ereignisse in Stade bestimmt. Die Stadt in Niedersachsen befindet sich gut 40 Kilometer von Hamburg entfernt. Dort sind in einer Einrichtung der Jugendhilfe 5 Menschen durch Schüsse ums Leben gekommen. Die Polizei hat den mutmaßlichen Schützen und einen weiteren Verdächtigen gefasst. Mittlerweile heißt es, für die Bevölkerung bestehe jetzt keine Gefahr. Thorsten Adolfs mit weiteren Details.
10: Das Gebäude, in dem die Schüsse fielen, liegt mitten in einem Wohngebiet in der Nähe der Altstadt. Darin leben mehrere Mutter-Kind-Gruppen. Neben den 5 Toten, bei denen es sich um Erwachsene handelt, gibt es mehrere Schwerverletzte. Die Polizei sagt, es sei nicht auszuschließen, dass die Zahl der Todesopfer noch steige. Die Einsatzkräfte waren mit einem Großaufgebot vor Ort, um die Lage zu sichern und die Verletzten zu versorgen. Nach Informationen der Bild sind mittlerweile auch Seelsorger am Tatort. Sie sollen sich um Angehörige der Opfer und um Menschen kümmern, die Augenzeugen der Tat wurden. Die Hintergründe und der genaue Ablauf liegen noch völlig im Dunkeln. Die Ermittler stehen jetzt vor der schwierigen Aufgabe, der Ereignisse in der Einrichtung aufzuklären. Auch wenn die unmittelbare Gefahr vorüber ist, bittet die Polizei darum, den betroffenen Bereich weiträumig zu meiden, damit die Spurensicherung ungestört ihre Arbeit machen kann.
9: Und diese Themen haben wir heute Nachmittag auch noch für euch. In Deutschland kämpfen die Feuerwehren gegen zahlreiche Waldbrände. Am Chiemsee stehen tausende Quadratmeter Wald und Moor in Flammen. Die Lage beim großen Waldbrand am Roten Fels in Rheinland-Pfalz hat sich etwas verbessert. Regen habe das Feuer nach unten gedrückt, heißt es. Im Düsseldorfer Landtag wird Ministerpräsident Wüst am Nachmittag im Untersuchungsausschuss zum sogenannten Brückendesaster befragt. Im Mittelpunkt steht der Neubau der Leverkusener Rheinbrücke auf der A1. Das Land hatte den Vertrag mit dem Baukonzern POR gekündigt. Deshalb gibt es einen Rechtsstreit. Wüst war damals NRW-Verkehrsminister. Die Wassermarke Volvic ist von einem Gericht in Paris zu einer Zahlung von 75.000 Euro als Schadenersatz verurteilt worden. Das Gericht stellte fest, dass die Werbung mit 100% recycelbaren und CO2-neutralen Wasserflaschen irreführend ist. Der Mutterkonzern Danone hat Berufung angekündigt. Wer mit der Bahn zwischen Düsseldorf und Wuppertal unterwegs ist, für den gibt es weiter kein Aufatmen. Techniker sollten ein defektes Stellwerk eigentlich wieder in Betrieb nehmen. Vollständig geklappt hat das aber laut Bahn noch nicht. Und eine Prognose, wann wieder Züge auf der Strecke fahren können, gibt es auch noch nicht. Auf der Strecke zwischen Wuppertal und Düsseldorf fahren somit weiter nur Ersatzbusse.
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9: Der Nachmittag in NRW ist trocken und freundlich. Die Wolken lockern weiter auf. Dazu werden 25 bis 28 Grad erreicht. Auch am Abend bleibt es meist trocken. Erst in der Nacht wird es mit 14 bis 17 Grad deutlich kühler. Örtlich ist auch Nebel möglich.
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9: Und das sind nur die allerlängsten Staus. A2 Hannover-Dortmund zwischen Bielefeld-Süd und Gütersloh 7 Kilometer plus 50 Minuten. A3 Frankfurt-Köln zwischen

in den 80ern gefragt, als Rockwell seine Nummer Somebody's Watching Me veröffentlicht hat. Michael singt da zwar im Hintergrund, aber er wurde damals auf der Singlehülle zunächst nicht namentlich erwähnt. Da steigerte natürlich das Mysterium um diesen Song hier zusätzlich.

0: 20. und auch letzte Nummer 1 Hit der Beatles in den USA. The Long and Winding Road.
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0: Wenn ihr Musik liebt und gerne auch mal lautstark mitsingt, dann gibt's heute Abend in Dortmund die ideale Veranstaltung für euch. Den Ruhrhochdeutsch-Mitsingabend im Spiegelzelt auf Phoenix West. Ab 19.30 Uhr gibt's da Sommerhits zu mitsingen. Damit auch alle mitmachen können, werden die Songtexte eingeblendet. Im Eintrittspreis sind auch eine Brezel oder eine Currywurst enthalten. Nach über 20 Jahren kehrt die legendäre britische Popband nach Deutschland zurück. Pulp kennen wir noch von der Single 2000 aus den 90ern. Heute Abend tritt die Band, die schon seit 1978 besteht, im Palladium in Köln auf. Karten bekommt ihr noch an der Abendkasse.
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0: ein Stück Musikgeschichte hier bei Radio Mixtape aus den 80ern. Laura Branigan mit Gloria. Mittwochsabends ab 18 Uhr habt ihr ja einen festen Termin mit uns.
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0: Genau, Atze Schröder, Dick Brave, Doro Pesch und The Boss House übernehmen hier jede Woche das Kommando und spielen euch die Songs, auf die sie total abfahren. Dazu erzählen sie uns dann auch noch sehr persönliche Geschichten. Am kommenden Mittwoch ist Comedian Atze Schröder wieder an der Reihe. Der präsentiert euch seine Rockbox. Aber warum ist er eigentlich so ein Riesenfan dieser Musikrichtung?
2: Ich bin ein Kind des Rock'n'Roll, es wird auch immer so bleiben. Ich habe da tatsächlich auch die Drums im Blut und ja, deshalb immer Rocktine.
0: Ihr wisst also Bescheid, was euch da übermorgen dann erwartet. Also ab 18 Uhr unbedingt einschalten und neugierig sein, was uns Atze Schröder dieses Mal auf sein persönliches Mixtape packt. Vielleicht ja auch diese Rocknummer hier aus den 70ern. Sniff and the Tears mit Driver's Seat.
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1: Grüße euch am 26. September. Treten Sie bei der Oldie Night in Essen auf. Und schon heute Nachmittag hier bei uns. Hier sind Herman's Hermits mit No Milk Today.

0: Eine unglaubliche Band hier bei Radio Mixtape. Kiss. Die Jungs haben in den letzten Jahrzehnten über 100 Fanartikel für ihre Anhängerinnen und Anhänger rausgebracht. Der kurioseste Gegenstand war übrigens ein Sarg, den sich die Fans für ihre Beerdigung kaufen konnten. Es gibt sogar ein Kiss-Flipper, ein Duftbäumchen der Band, Kondome und vieles, vieles mehr. Also einfallsreich sind die Jungs auf alle Fälle und das nicht nur in Sachen Musik.
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0: Klasse Band aus Australien. Savage Garden to the Moon and Back aus den 90ern.
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0: Schweißtreibende 40 Grad hatten wir am Samstag am Fühlinger See in Köln. Da haben wir gemeinsam mit den NRW-Lokalradios das Rainbow Festival mit vielen Musikacts und zehntausenden Fans gefeiert. Während Kollegin Monique Fans Reindl an unserem Radio Mixtape-Stand für gute Stimmung gesorgt hat, habe ich mich mal so ein bisschen ins Getümmel gestürzt und mit euch so ein bisschen geplaudert. Zum Beispiel habe ich eine 7-köpfige Mädelstruppe aus Düsseldorf getroffen, die richtig gut drauf gewesen ist.
2: Wer von euch ist denn bitte schon auf die Idee gekommen, heute nach Köln zu fahren?
3: Maike.
2: Ja, erzähl mal, wie kam es, dass ihr gesagt habt, wir fahren jetzt heute als Mädelsgruppe mal nach Köln?
3: Meine Schwester heiratet, wir machen Junggesellenabschied.
2: Oh wow, wann ist es soweit?
3: Am 17.8.
2: Und heute dürfte der Mann nicht mit?
3: Ja genau, der muss zu Hause bleiben.
2: Okay, also dein Mann weiß jetzt Bescheid, deine Frau ist ganz, ganz lieb und brav mit ihren Mädels zusammen.
3: Ja.
2: Gut, haben wir das geklärt, dann euch viel Spaß heute noch.
0: Ja, und Bilder von unserem Stand beim Rainbow Festival in Köln am Fühlinger See jetzt am Wochenende findet ihr auf der Radio Mixtape Instagram-Seite.
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0: Das ist der Montagnachmittag mit Oliver Behrendt bei Radio Mixtape. Gleich nach 5 gibt's 2 absolute Musiklegenden. Tina Turner aus den 80ern mit I Can't Stand the Rain und Queen mit ihrem erstklassigen 70er Somebody to Love.
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2: Mit José Nachsiandi, guten Tag. Aus Stade in Niedersachsen erreichen uns Nachrichten über einen sehr großen Polizeieinsatz nach tödlichen Schüssen. In einer Jugendhilfeeinrichtung sind am Mittag 5 Menschen ums Leben gekommen. Die Schüsse fielen in einem Gebäude, in dem Mutter-Kind-Wohngruppen leben. Es soll auch schon Festnahmen geben. Thorsten Adolfs aus dem News-Team, wie ist der aktuelle Stand der Dinge?
3: Die Hintergründe sind auch Stunden nach der Tat immer noch völlig unklar. Bis jetzt haben die Ermittler nur mitgeteilt, dass es nach jetzigem Stand keinen Zusammenhang zur Clankriminalität geben soll. Die Beamten arbeiten unter Hochdruck daran, den genauen Tathergang aufzuklären. Deshalb halten sie sich mit Details zur Identität der Beteiligten und zur genauen Rolle der beiden festgenommenen Personen auch noch zurück. Bei einem der beiden handelt es sich laut Polizei um den mutmaßlichen Schützen. Neben den 5 Toten gibt es mehrere Schwerverletzte. Die Zahl der Opfer könne deshalb noch steigen, sagte ein Polizeisprecher.
2: Es hatte zwischendurch Meldungen gegeben, die Bevölkerung solle die Gegend meiden. Besteht für Anwohner eine Gefahr?
3: Nein, da hat die Polizei Entwarnung gegeben und die Stadt Stade teilte mit, dass die Kinder in den nahegelegenen Einrichtungen zu jeder Zeit sicher waren und die Schüsse dort nicht wahrgenommen wurden. Trotzdem bleibt die Gegend weiträumig abgesperrt und zwar so lange, bis die Spurensicherung mit ihrer Arbeit fertig ist. Der Stadtrat hat sich mittlerweile bei den Einsatzkräften für ihr schnelles Handeln in der unübersichtlichen Lage bedankt und er sprach den Angehörigen der Opfer sein tiefes Mitgefühl aus.
2: Danke, Thorsten. Und diese Themen sind heute auch noch wichtig. Morgen und übermorgen könnte es an den Tankstellen richtig voll werden. Ab Mittwochmittag um 12 Uhr erwarten Beobachter einen ordentlichen Preissprung. Dann läuft nach 2 Monaten der Tankrabatt aus. Am heißen Wochenende sind in Deutschland mindestens 26 Menschen beim Baden ums Leben gekommen. Das meldet die Deutsche Lebensrettungsgesellschaft. Die Opfer seien alles Männer oder Jungen. Die DLRG warnt davor, die eigenen Fähigkeiten zu überschätzen und unnötige Risiken einzugehen. Trotz der Hitze erwarten die Obstbauern in diesem Jahr eine der besten Kirschernten seit Jahren. Über 51.000 Tonnen Süß- und Sauerkirschen wollen sie von den Bäumen holen. Der Durchschnitt der vergangenen 10 Jahre lag gut 13% unter diesem Wert. Die Mineralwassermarke Volvic führt Verbraucher in die Irre. Zu diesem Schluss kommt zumindest ein Pariser Gericht. Die Richter haben das Unternehmen deswegen unter anderem zur Zahlung von Schadenersatz an eine französische Verbraucherorganisation verurteilt. Die Bezeichnungen 100% recycelt und CO2-neutral sind demnach eine irreführende Geschäftspraxis. Denn die Flaschen bestehen nur zum Teil aus recyceltem Plastik und das bei der Herstellung ausgestoßene CO2 werde auch nicht vollständig kompensiert. Der Lebensmittelkonzern hinter Volvic, Danone, hat schon Berufung angekündigt.
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2: Der Abend beginnt in NRW ruhig und trocken. Die Werte gehen langsam zurück. Oft bleibt der Himmel nur leicht bewölkt. In der Nacht kühlt es auf 14 bis 17 Grad ab. In höheren Lagen noch etwas stärker. Autofahrer sollten örtlich mit Nebelfeldern rechnen.
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2: Und das sind nur die längsten Staus. A2 Oberhausen-Dortmund.

0: Opern- und Hardrock-Elemente eingebaut und bei dieser Nummer hier ein Gospelchor und eine recht komplexe Melodie. Und obwohl viele das erstmal sehr, sehr ungewöhnlich fanden und gewöhnungsbedürftig, wurde das Teil hier super erfolgreich. Somebody to Love.
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0: War bis ins hohe Alter so ein richtiges Energiebündel und hat auf der Bühne immer Vollgas gegeben. Tina Turner, I Can Stand the Rain bei Radio Mixtape. Jeden Freitag gibt sie euch hier im Programm immer wertvolle Tipps für euren Garten. Katrin Iskam, Deutschlands beliebteste Garteninfluencerin bei Insta. Und ich habe so das Gefühl, lieber Elvis Eifel, dass du Katrin so ein bisschen Konkurrenz machen möchtest.
1: Du meinst, weil es in dem heutigen Telefonstreich bei mir um einen grünen Balkon geht? Mhm. Ja, ich glaube, da hätte Katrin ihre wahre Freude an der Folge, weil den Balkon, den wollte ich komplett mit Grünpflanzen zupflastern. Natürlich gegen gepfefferte Rechnung. Und das ist ja das Schöne. Katrin macht das als Service. Bei mir wird Service klein geschrieben. Also von daher, ich glaube, ich habe nicht in Ansätzen eine Chance, der Katrin Konkurrenz zu machen.
0: Nee, glaube ich auch nicht. Welchen Streich Elvis da wieder ausgeheckt hat, das hört ihr gleich bei uns nach Derek and the Dominos, John Osborne und Adriano Celentano.
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0: Eric Clapton Anfang der 70er für die Band Derek and the Dominoes mitgeschrieben und in den 90ern dann nochmal in einer Solo-Akustik-Version veröffentlicht. Layla bei Radio Mixtape. Es gibt ja Menschen mit einem grünen Daumen, so wie ich. Diese Kollegin hier gehört allerdings nicht dazu, deshalb soll sie jetzt wenigstens einen grünen Balkon bekommen.
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2: Oh, ja?
3: Die Wohnungsgenossenschaft, schönen guten Tag.
2: Guten Tag.
3: Frau Breuer, ich wollte ganz kurz fragen, ist heute jemand bei Ihnen daheim?
2: Ja, ich bin den ganzen Tag zu Hause.
3: Das ist gut, dann würde ich in einer halben Stunde die Gärtner vorbeischicken, wegen der Balkonbegrünung.
2: Was soll genau begrünt werden hier auf meinem Balkon?
3: Es ist ja so, Ihr Balkon ist noch ziemlich nackt.
2: Das ist richtig.
3: Ja, und andere Mieter haben natürlich da auch selber Blümchen und Pflanzen stehen. Und es ist halt jetzt, es fällt ein bisschen sehr auf, dass Ihr Balkon da so gar nichts hat.
2: Das ist aber nett, dass Sie kommen.
3: Ja, also ich sag mal, die Kosten dafür würden wir dann einfach mit den Nebenkosten verrechnen. Das preisen wir dann da ein, weil umsonst machen wir es nicht.
2: Was für Kosten sind das denn?
3: Also wir reden schon über ein paar hundert Euro. Das kostet ja auch alles ein bisschen Geld.
2: Ach was, nee.
3: Also den Auftrag haben wir jetzt erteilt, initiativ. Und wir haben es uns mal angeguckt, es ist wirklich überall bunt und bei Ihnen, weiß ich nicht, da...
2: Ja, meine Erdbeerpflanze.
3: Naja, die macht den Kohl nicht fett.
2: Ich habe tatsächlich vor 2 Jahren hier alles grün gehabt und dadurch, dass ich keinen so grünen Daumen habe, ist dann alles ja hinüber gewesen. 150 Euro und einfach weg.
3: Ja, schauen Sie, und deswegen machen wir das jetzt. Und die Pflanzen sind aber auch winterhart. Die brauchen nicht so viel Pflege, aber dann kann es natürlich sein, dass irgendwie die Balkonmöbel dann, dass ein Teil davon nicht mehr benutzen können.
2: Nee, das geht nicht. Die brauchen wir.
3: Gucken Sie sich doch erstmal an. Wir haben den Gärtner bestellt und dann werden Sie sehen, wenn da erstmal die Bienchen dran gehen. Und
2: nee.
3: Ach, das ist wunderbar.
2: Keine Bienen.
3: Wieso denn?
2: Also unser ganzer Balkon ist voller Wespen und alles. Wenn ich da jetzt noch Blumen hinstelle, dann habe ich ja gar keine Ruhe mehr. Ich würde das gern ablehnen.
3: Das ist zu spät. Und wir haben ja mit Ihrem Mann auch schon drüber gesprochen.
2: Mit meinem Mann?
3: Ja, wir haben ja neulich mal gesagt, sollen wir das machen? Da hat er gesagt, naja, machen Sie, was Sie wollen.
2: Ja, dann muss ich den aber mal fragen.
3: Ja, machen Sie das doch. Fragen Sie doch mal, was das soll.
2: Ja, Moment, ich frage den mal.
4: Den Balkon gepflanzen.
2: Moin, wie bist du denn drauf?
3: Du ahnst, was hier passiert ist?
2: Hallo, Radio.
3: Ja, hier ist Elvis Eifel.
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1: In den 70ern haben sie die Roller Mania ausgelöst, angelehnt an die Beatlemania. Die Bay City Rollers gibt's jetzt mit Bye Bye Baby.

0: richtig toller Musiker. Falco haben wir eben bei Radio Mixtape mit seinem Nummer 1 Hit Rock Me Amadeus gehört. Sehr tragisch, 1982 hat er mal in einem Interview diesen bizarren Wunsch geäußert. Wenn ich schon früh sterben sollte, dann bitte wie James Dean auf einer Kreuzung im Porsche. Tatsächlich starb er 1998 beim Autounfall auf einer Kreuzung in der Dominikanischen Republik. Allerdings kam er in einem Mitsubishi ums Leben.
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0: ist so ein 80er, den wir ganz besonders lieben. Michael Sambello mit Maniac.
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0: 10.000 Menschen haben bei schweißtreibenden 40 Grad am Samstag in Köln am Fühlinger See beim Rainbow Festival gefeiert. Präsentiert von uns, Radio Mixtape und den NRW-Lokalradios. Dutzende Musikacts sind aufgetreten, unter anderem auch Musikikonen wie Alphaville aus dem Münsterland und Boney M. Darüber haben sich nicht nur die Festivalbesucherinnen und Besucher gefreut, sondern auch die anderen Musiker, zum Beispiel Kamerad. Mit ihm habe ich mich vor der Show unterhalten.
2: Gibt's noch irgendeinen Auftritt, den du dir anschauen wirst, bevor du dann wieder abrauschst?
3: Ich finde einfach ein bisschen witzig, dass wir vor Boney M. spielen, also direkt nach uns spielt Boney M. Und ich sag mal, Boney M. lief auf jeden Fall auf jeder Familienfeier und auch sehr viel auf TikTok, dementsprechend werde ich da wahrscheinlich mal reingucken.
2: Wenn du schon so ein großer Fan von Boney M. bist, mal gucken, wie textsicher du bist. Ich fange einfach mal an. Daddy, Daddy cool.
3: Daddy, Daddy cool.
0: Ja, sehr, sehr sympathisch, der Kamerad. Boney M. ist halt eben mal zeitlos. Ne? Und wir hören die Band jetzt bei Radio Mixtape mit dem Hit, den Kamerad immer ganz, ganz laut mitsingt und abgöttisch liebt. Daddy cool.
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7: Durch den Montagabend begleitet euch Radio Mixtape gleich nach 6 mit dem Soundtrack deines Lebens. Freut euch auf die 60er mit The Mamas and the Papas mit California Dreamin'. Und aus den 70ern gibt's Harpo mit Movistar. Ich bin Oliver Behrendt. Wir hören uns morgen Mittag ab 12 wieder. Bis dahin.
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9: Mit José Nachsiandi. Guten Abend. Die erste große Hitzewelle des Sommers hätten wir geschafft. Die hitzigen Debatten über Maßnahmen dagegen nehmen aber jetzt erst so richtig Fahrt auf. In der Politik wird darüber diskutiert, wie einer solchen Hitze besser begegnet werden kann. Die Grünen fordern von der Regierung ein Sofortprogramm, damit wir alle die hohen Temperaturen besser aushalten können. Thorsten Adolfs aus dem News-Team. Warum machen die Grünen jetzt so viel Druck beim Hitzeschutz und was ist der konkrete Plan?
10: Ja, die Fraktionschefin der Grünen im Bundestag, Dröge, sagt, vor allem Pflegekräfte und ältere Menschen in Heimen würden unter der Hitze leiden und ausgerechnet dort würden oft Klimaanlagen fehlen. Sie fordert deshalb von der Regierung ein Abkühl-Sofortprogramm für Krankenhäuser, Heime, aber auch für Kitas und Schulen. Dabei denkt sie an Solarklimaanlagen. Durch die Sonne könne massenhaft günstiger Strom produziert werden, so Dröge. Und genau den sollte man nutzen, um die Gebäude bezahlbar herunterzukühlen. Außerdem fordert sie, in den Städten mehr Bäume und Sträucher zu pflanzen und die Fassaden zu begrünen.
9: Das alles kostet sehr viel Geld. Können wir uns das denn überhaupt leisten?
10: Das können wir, meint zumindest Bundesumweltminister Schneider. Allerdings sieht er bei dem Thema nicht den Bund, sondern die Bundesländer und Kommunen in der Verantwortung. Laut Schneider könnten solche Hitzeschutzmaßnahmen aus dem 100 Milliarden Sondervermögen für die Infrastruktur bezahlt werden. Das hat der SPD-Politiker dem Deutschlandfunk gesagt. Gleichzeitig werde in seinem Ministerium aber auch darüber nachgedacht, zusätzlich einen Teil der Maßnahmen in den nächsten Jahren mitzufinanzieren. Die Hitze hat spätestens am vergangenen Wochenende viele bestehende Probleme sehr deutlich gemacht. Straßen, Schienen und Wasserwege haben unter den sehr hohen Temperaturen gelitten. Auch die Stromversorgung fiel an einigen Orten zeitweise aus und es gab mehrere Waldbrände.
9: Danke, Thorsten. Und diese Themen sind heute Abend auch noch wichtig. Bei Schüssen in einer Jugendhilfeeinrichtung in Stade in Niedersachsen sind 6 Menschen getötet worden. Die Polizei hat 2 Verdächtige festgenommen. Polizei und Rettungskräfte sind mit einem Großaufgebot im Einsatz. Der Tatort soll eine Mutter-Kind-Wohngruppe sein. Die Probleme für Bahnreisende rund um Wuppertal bleiben. Auch nach 1,5 Wochen haben Techniker ein Stellwerk, das den Zugverkehr zwischen Wuppertal und Düsseldorf regelt, noch nicht endgültig in Betrieb nehmen können. Eine Prognose, wann das der Fall sein kann, gibt es laut Bahn noch nicht. Im jahrelangen Streit um den Neubauauftrag für die Leverkusener Rheinbrücke hat NRW-Ministerpräsident Wüst die Trennung vom Bauunternehmen POR verteidigt. Die in China gefertigten Stahlbauteile hätten systematische Fehler und Mängel in großer Anzahl aufgewiesen, sagte er im Untersuchungsausschuss des Landtags. Wüst war damals NRW-Verkehrsminister. Schüler in NRW sollen mehr Sportförderung bekommen. Deswegen will das Land ab dem kommenden Schuljahr Grundschulen, die sich besonders einsetzen, zertifizieren. Es soll das Zertifikat NRW Sportgrundschule eingeführt werden. Das hat das Ziel, Kinder schon ab der ersten Klasse mehr für Sport zu begeistern und an den organisierten Sport heranzuführen. So sollen auch Talente früher entdeckt und gezielt ab dem Schulstart gefördert werden können. Um dieses Zertifikat können sich Schulen ab sofort bewerben.
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9: Wer den Abend draußen verbringen möchte, hat gute Chancen auf trockenes Wetter. Es ist nur leicht bewölkt und der Wind weht schwach aus westlichen Richtungen. In der Nacht sinken die Werte auf 14 bis 17 Grad und es kann örtlich neblig werden.
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9: Und das sind die längsten Staus aktuell. A2 Hannover-Dortmund zwischen Bielefeld-Ost und Gütersloh 11 Kilometer plus eine Stunde. A40 Dortmund-Essen zwischen Dortmund-Dorstfeld und Dortmund-Lütgen-Dortmund 3 Kilometer plus 30 Minuten. Und die A44 Mönchengladbach-Aachen zwischen dem Kreuz Aachen und Aachen-Lichtenbusch 4 Kilometer plus 31 Minuten.
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0: Wenn ich zur Arbeit fahre morgens oder auch nachmittags zurück, dann höre ich Radio Mixtape. Das ist halt ein super Mix und viele Lieder aus meiner Jugend. Natürlich Fumes and Slaughterhouse, einfach wenn sie auch nochmal kommen. U2, also Bab natürlich auch. Alles klasse.
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1: Mit José Nachsiandi. Guten Abend. Fußballfans in Deutschland werden so langsam nervös. Noch 3,5 Stunden, dann trifft die deutsche Nationalmannschaft im 16. Finale der Fußball-WM auf Paraguay. Ralf Bosse aus unserem WM-Studio. Noch ist nicht herauszuhören, welche Elf final auflaufen wird. Aber du hast für uns was anderes herausgefunden, ne?
2: Es gibt eine Premiere. Unsere Jungs werden heute erstmals komplett in Weiß spielen. Also, weißes Trikot, weiße Hosen, weiße Stutzen. Jetzt ist die Farbe Weiß ja die Farbe der Neutralität und des Aufgebens. Also ich hoffe nicht, dass genau das hinter dieser Farbwahl steckt.
1: Paraguay steht für Zweikampfstärke und starke Defensive. Der Nationaltrainer Gustavo Alfaro hält Deutschland offenbar für schlagbar.
2: Also er muss sich da mal entscheiden, denn Alfaro zählt Deutschland auch zu den Favoriten auf den Weltmeistertitel. Also entweder er gewinnt mit Paraguay und zeigt, dass nach dem Ausscheiden des DFB sein Tipp nicht mehr aufgehen kann und dass er ja dann ganz offensichtlich keine Ahnung hat. Oder er verliert, was uns natürlich freuen würde. Unsere Jungs müssen geduldig sein. Das ist ganz wichtig. Ein 1:0-Sieg reicht vollkommen.
1: Danke, Ralf Bosse. Anpfiff ist um 22.30 Uhr. Und diese Themen habe ich heute Abend auch nur für euch. Bei Schüssen in einer Jugendhilfeeinrichtung in Stade in der Nähe von Hamburg sind 6 Menschen getötet worden. Laut Polizei gibt es weitere, teilweise Schwerverletzte. Die Ermittler nahmen 2 Verdächtige fest, darunter auch den mutmaßlichen Schützen. Das Land NRW führt nach den Sommerferien ein neues Zertifikat für Grundschulen ein. Es soll Grundschulen dann auszeichnen, wenn sie sich besonders für die Sportförderung der Kinder einsetzen. Um das Zertifikat können sich die Schulen ab sofort bewerben. Nach der massiven Hitzewelle fordern Teile der Opposition im Bundestag umfassende Hitzeschutzkonzepte. Von den Linken heißt es, die Regierungen von Bund und Ländern seien nicht ausreichend vorbereitet. Von den Grünen heißt es, unter anderem Kitas, Schulen und Pflegeeinrichtungen müssten klimatisiert werden. Nachdem viele Kinder an Brechdurchfall leiden, bleibt ein Naturbad in Ennigerloh im Münsterland geschlossen. Der Grund? Das Gesundheitsamt vermutet einen Zusammenhang zwischen dem Badebesuch und der Infektion. Bei einem solchen Naturbad kommen zur Wasseraufbereitung keine chemischen Stoffe zum Einsatz, also auch kein Chlor. Die Reinigung funktioniert über einen natürlichen Kreislauf, zum Beispiel mit Hilfe von Pflanzen und Sand. Am Wochenende waren insgesamt 50 Kinder und 3 Erwachsene wegen Magen-Darm-Symptomen in einer Klinik in Behandlung. Jetzt wartet man auf Laborergebnisse aktueller Proben.
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1: Der Abend in NRW bleibt überwiegend trocken und ruhig. In der Nacht wird es klar, stellenweise bildet sich Nebel. Morgen startet der Tag freundlich. Am Nachmittag und Abend können sich allerdings wieder einzelne Schauer und Gewitter entwickeln. Vereinzelt sind dabei auch kräftiger Starkregen, Hagel und stürmische Böen möglich.
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1: Und das sind nur die längsten Staus. A2 Dortmund-Hannover zwischen Hamm-Üntrop und Beckum 2 Kilometer plus 13 Minuten. A2 Hannover-Dortmund zwischen Bielefeld-Süd und Gütersloh 9 Kilometer plus 1 Stunde. Und A4 Köln-Aachen zwischen dem Kreuz Köln-Gremberg und dem Kreuz Köln-Süd 4 Kilometer plus 11 Minuten.
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2: 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Alles.
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1: Ein Austauschstudent machte Roxette in Amerika berühmt.
2: Wie wird eine schwedische Band in den USA zu Superstars? Ohne Promotion, ohne Tour, ohne US-Plattenvertrag? Die Antwort lautet, nur durch einen Studenten mit einer CD im Koffer.
3: Roxette waren Ende der 80er in ihrer Heimat längst erfolgreich, aber in den USA kannte sie praktisch niemand. Mehr noch, ihre amerikanische Plattenfirma hielt sie sogar für ungeeignet für den US-Markt. Das Urteil war also schon gefällt.
2: Auftritt Dean Cushman, ein Austauschstudent aus Minneapolis, der in Schweden studierte. Dort hörte er The Look, fand den Song sofort großartig und dachte, das müssen die Leute bei mir zu Hause auch hören.
3: Der packte also einfach die CD in seinen Koffer und nahm sie mit zurück in die Staaten. Zu Hause ging er zum Radiosender KDWB und gab sie dort ab. So weit, so unspektakulär.
2: Nur leider hörte erstmal niemand rein. Die CD lag dort wohl wochenlang herum, bis Dean irgendwann wieder im Sender auftauchte und sagte, wenn ihr sie nicht spielt, dann hätte ich sie gern zurück.
3: Und genau in dem Moment passiert's. Der Programmdirektor hört endlich rein und war sofort überzeugt. Der Song kam also ins Programm, die Hörerreaktionen waren riesig und plötzlich wollten immer mehr Sender diesen Track haben.
2: KDWB verschickte daraufhin hunderte Kopien an andere Radiostationen und ehe die Plattenfirma überhaupt reagieren konnte, war The Look schon auf dem Weg zur Nummer 1.
3: Das heißt, Roxette wurden in Amerika durch Mundpropaganda und einen hartnäckigen Studenten bekannt. Ganz ohne teures Marketing. Manchmal reicht eben ein Mensch, der an einen Song glaubt.
2: Und wir glauben bis heute dran. Roxette, The Look. 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